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1: Ich bin Ursula Winkler. Nach der tödlichen Amokfahrt durch die Leipziger Innenstadt wird der Täter in eine Psychiatrie eingewiesen. Ein Ermittlungsrichter habe die Unterbringung des 33-jährigen Deutschen angeordnet. Das teilte die Staatsanwaltschaft mit.
2: Der Beschuldigte habe die Tat wohl im Zustand der zumindest erheblich verminderten Schuldfähigkeit begangen, heißt es zur Begründung. Und es sei wahrscheinlich, dass er weitere ähnliche Taten begehen würde. Seine Unterbringung in der Psychiatrie diene daher der öffentlichen Sicherheit. Laut Ermittlern wurde der 33-Jährige wenige Tage vor seiner Amokfahrt auf eigenen Wunsch in einer psychiatrischen Einrichtung behandelt, aber dort Ende April entlassen. Bei einer ökumenischen Andacht gedachten am frühen Abend hunderte Menschen der Opfer. Oberbürgermeister Jung erklärte, Leipzig trauert, aber Leipzig steht zusammen. Onni Torau, Nachrichtenredaktion.
1: Vor dem ersten Jahrestag der schwarz-roten Regierung hat Kanzler Merz allen Spekulationen über eine Minderheitsregierung oder eine Neuwahl des Bundestags eine klare Absage erteilt. Eine Minderheitsregierung sei für ihn keine Option. Und Neuwahlen würden eine wochenlange eingeschränkte Handlungsfähigkeit Deutschlands bedeuten. Er bekannte sich klar zur Fortsetzung der Koalition mit der SPD bis zum Ende der Legislaturperiode. US-Präsident Trump will den Einsatz für eine sichere Durchfahrt von Schiffen durch die Straße von Hormuz für kurze Zeit aussetzen. Während des Stopps von Projekt Freiheit solle geprüft werden, ob ein Abkommen zwischen Washington und Teheran abgeschlossen und unterzeichnet werden könne, teilte Trump mit.
3: Gerade noch hatten seine Verteidigungs- und Außenminister Projekt Freiheit gepusht und gepriesen, da macht Trump den Hahn zu. Er glaubt offenbar, dass ein Abkommen mit dem Iran in greifbarer Nähe ist und so lange liegt die Operation US-Hilfe bei der Passage von Frachtschiffen durch die Meerenge nach einem Tag wieder auf Eis. Die US-Blockade gegen iranische Schiffe aber soll bestehen bleiben. Der Iran will die Kontrolle über die Straße von Hormuz behalten mit einem Genehmigungsverfahren, wonach Schiffe nur mit Erlaubnis des Irans passieren dürfen. Tina Eck, USA.
1: Die Deutsche Post legt ihren Konzernnamen ab und heißt künftig DHL. Einen entsprechenden Vorstandsantrag nahmen die Aktionäre bei der Hauptversammlung in Bonn an. Der Namenswechsel wird vermutlich zum 1. September vollzogen. Künftig steht Deutsche Post AG nur noch für das Deutschlandgeschäft mit Briefen und Paketen. Der Konzern reagiert damit auf die wachsende Bedeutung des internationalen Logistikgeschäfts.
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Morgen mit diesem angenehmen Song von Michael Patrick Kelly, Traces. Tolle Nummer. 6.19 Uhr ist es. Mittwoch früh, Radio Regenbogen, Pilzpfanne. Sagt euch was, ne? Haben wir bestimmt schon mal gegessen. Die meisten von uns unter uns. Gibt ja auch Leute, die keine Pilze mögen. Aber was jetzt kommt, das dürften alle eigentlich ziemlich cool finden. Ein Pilzregal. Ja? Zwei junge Kerls von einem Berliner Startup züchten Möbel mit Hilfe von Pilzen. Wie wird das gemacht? Da werden Hanffasern in eine bestimmte Form gepresst. Zum Beispiel als Hocker, als Tisch, als Sofagestell. Und dann lassen sie einen Pilz dadurch wachsen. Der macht das Ganze dann stabil, wirkt quasi so wie Klebstoff zwischen den Hanffasern. Dann wird das Ganze im Ofen getrocknet, fertig. Finde ich eine clevere Idee. Super nachhaltig, ganz ohne Chemikalien. Wir brauchen nur noch sexy Möbelnamen, wie bei IKEA oder so. Komm rauf auf den Schimmelschemel, ja, oder Pfifferliege oder irgendwie sowas. Ja, was es nicht alles gibt. Übrigens, wer jetzt Angst hat, Ort und schimmelt mir ja die ganze Wohnung. Nein, durch das Trocknen im Ofen wird der Pilz abgetötet. Und dadurch verliert er zwar nicht seine klebende Wirkung, aber das Möbel ist komplett ungefährlich. Ne? Auch eine geile Geschichte. Auch heute Morgen steht bestimmt irgendwie da jemand auf unter uns und erfindet irgendwas Tolles. Sind wir in Baden-Württemberg ja auch ziemlich gut drin. Kommt gut rein.

0: so ein aufbauender Song. Die Hooters, Johnny B. 6:53 ist es. Rein geht's in diesen Mittwoch gleich mit Alex Warren, Fever Dream. Neue Musik nach den Radio Regenbogen Nachrichten 6:30.
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0: Erst noch, aber dann ist das Motto momentan. Also erst noch ein bisschen verhalten, aber dann im Laufe der Woche wird es auch wieder schöner. Gilt auch beim Wochenende, oder Jörg?
15: Der Donnerstag wird noch wechselhaft, 17, 18 Grad. Der Freitag dann deutlich sonniger und wärmer. Wir klettern wieder über 20 Grad mit der Temperatur. Der Samstag dann noch mehr Sonne und nur ganz vereinzelt Schauerneigung bis 25 Grad. Sonntag dann wieder erst noch, aber dann. Erst noch die Sonne und die Wärme, wahrscheinlich dann am Nachmittag wieder Schauer und Gewitter.
0: Mittwochmorgen, es ist der 6. Mai, 6:30.
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16: Ich bin Yandis Tirakis. Schönen guten Morgen. Was haben sich Grüne und CDU für die Neuauflage ihrer Zusammenarbeit in Baden-Württemberg in den nächsten 5 Jahren vorgenommen? Das wollen beide Parteien heute Mittag beantworten und ihren Koalitionsvertrag vorstellen. Präsentiert wird der Vertrag unter anderem von Cem Özdemir, der am 13. Mai im Landtag zum Ministerpräsidenten gewählt werden soll. Im Streit um die für den Ölhandel wichtige Seestraße von Hormuz macht US-Präsident Trump eine Kehrtwende. Die USA werden das Projekt für eine sichere Durchfahrt für kurze Zeit aussetzen, teilte Trump auf seiner Online-Plattform mit. Demnach solle in der Zeit geprüft werden, ob ein Abkommen zwischen Washington und Teheran abgeschlossen werden könne. Dabei habe es große Fortschritte gegeben. Letzte Nacht waren viele Internetseiten mit dem Endkürzel .de nicht erreichbar. Grund dafür waren technische Probleme bei der Registrierungsstelle DENIC. Nach wenigen Stunden konnte das Problem aber offenbar wieder behoben werden. Die genaue Ursache wird noch geprüft.
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17: Mit Denise Proschek, guten Morgen. Heidelberg bereitet den Umbau des historischen Bahnhofs vor. Ab morgen sorgt ein Zaun dafür, dass keine Fahrräder mehr vor dem Gebäude abgestellt werden. Oberbürgermeister Eckhard Würzner freut sich, für dieses Problem eine Lösung zu haben.
18: Wir haben auf der Westseite ein neues Fahrradparkhaus für 1100 Abstellmöglichkeiten geschaffen. Es wird jetzt auch in diesem Jahr komplett kostenlos. Die Tore sind offen. Januar nächsten Jahres wird ein weiteres Fahrradparkhaus hier auf der Ostseite, also auf der Altstadtseite, fertig sein, nochmal mit 750 Stellplätzen. Und in der Zwischenzeit bitten wir einfach, diese Baustelle begehbar zu lassen.
17: Bis 2031 soll der 100 Millionen Euro Umbau dann abgeschlossen sein. Neckarsulm startet Go Vocal, eine Plattform, auf der sich Anwohner einbringen können. Sie können Ideen vorschlagen, abstimmen und den Stand städtischer Projekte verfolgen, auch per App. Erste Themen sind schon online, zum Beispiel ein Klimafoto-Wettbewerb. Fotos könnt ihr noch bis zum 31. Mai einreichen. Die Adler Mannheim haben Stürmer Brooks Masek verpflichtet. Der 33-jährige Deutsch-Kanadier kommt als Olympiasilbergewinner von 2018 und spielte zuletzt in der KHL für Jekaterinburg. Trainer Dallas Aikens sagte, er habe seine Scorerqualitäten mehrfach unter Beweis gestellt und bringe viel internationale Erfahrung mit.
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0: Achtung bitte auf der A6 Heilbronn-Mannheim in beiden Richtungen zwischen Dreieck-Hockenheim und Schwetzingen-Hockenheim. Gefahr durch Tiere auf der Fahrbahn. Hier ist wohl offenbar ein Bussard unterwegs, haben uns mehrere gemeldet. Und zwar zwischen Standstreifen und der Autobahn selbst. Dann Achtung bitte auf der B294 Pforzheim-Freudenstadt in beiden Richtungen zwischen Kalmbach und Hühnerberg. Hier ein totes Tier auf der Bundesstraße. Die A6 Heilbronn-Mannheim zwischen Schwetzingen-Hockenheim und Mannheim-Schwetzingen ist die rechte Spur wegen Bergungsarbeiten gesperrt. Wir haben hier aktuell 3 Kilometer Stau. Und geblitzt wird in Karlsruhe in der Ludwig-Haas-Straße. Danke an Kati fürs Melden. Und in Riegel in der Theninger Straße. Habt ihr noch was gesehen? Dann bitte kurz Bescheid geben. WhatsApp-Sprachnachricht an 08000 34 35 36. Zusammen sorgen wir dafür, dass alle gut ankommen. Danke, gute Fahrt.
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0: 6.40 Uhr ist es, der Mittwochmorgen mit Radio Regenbogen. Hi, schön, dass ihr da seid. Süße Geschichten passieren. Und einige von uns könnten es vielleicht nicht mitbekommen. Deswegen reden wir kurz drüber hier bei uns heute Morgen. Und zwar, wenn ihr denkt, euch geht's schlecht heute Morgen, da sind einige aber deutlich schlechter dran. Hört mal hier.
1: Meine Puppe ist Fahrrad gefahren. Sie ist hingefallen, weil sie davor einen giftigen Pilz gegessen hat. Und dann hatte sie so arg Bauchweh und ihr war so schlecht, dass sie hingefallen ist und hat sich beide Arme und ein Bein gebrochen.
0: So, da ist nämlich was los. Okay, wir müssen kurz erklären, wo liegt's, ja? Zum Glück sind im Mai bei uns in der Region wieder die Teddy-Kliniken am Start. Jetzt am Wochenende zum Beispiel in Tübingen oder das Wochenende drauf in Heidelberg oder am 20. und 21. Mai. Da werden Kuscheltiere im städtischen Klinikum Karlsruhe versorgt. Im Freiburger Uniklinikum, da passiert das jetzt schon, im Uniklinik-Park, mehr als 350 Teddy-Dogs, Medizinstudierende, kümmern sich mit Organisator Philipp Hafkemeyer.
2: Da werden dann häufig Verbände angelegt, Pflaster geklebt. Natürlich werden auch immer mal Kuscheltiere genäht, wenn die tatsächlich auch mal kaputt sind. Wir können Operationen mit unserem Teddy-OP nachstellen. An Behandlungen haben wir tatsächlich ein ziemlich großes Repertoire zu bieten und versuchen das auch immer von Jahr zu Jahr so ein bisschen zu erweitern.
0: Und das haben Sie auch.
2: Unser neuer Organbär. Wir hatten schon immer einen Teddy, den man aufmachen konnte und der dann so ganz viele genähte Organe in sich trägt. Jetzt haben wir für ihn quasi noch eine kleine Schwester genäht, mit dem Fokus auch auf Geburt. Wir haben sie Alexa getauft.
0: Ja, Alexa, spiel mal Geburt. Ich glaube, die Kiddies hätten einen besseren Namen am Start gehabt.
3: Lotti. Mein Kuscheltier ist Teddy und er hat sich den Arm gebrochen.
4: Ich habe einen Eisbär dabei, das heißt Paulinchen und hat eine Grippe.
0: Oh, aber die wird jetzt auch in Freiburg kuriert. Von den Teddy-Dogs im Uniklinikpark. Die sind noch bis einschließlich Montag da, immer von 9 bis 17 Uhr. Tolle Sache, wir feiern euch dafür. Hintergrund natürlich, dass die Kids die Angst verlernen, zum Arzt zu gehen und besser damit umgehen können. 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
3: Wem es ein bisschen zu frisch ist, dem kann so eine dünne Jacke durchaus helfen heute. Ansonsten brauchen wir aber auch den Tag über mal einen Regenschirm, Jörg.
4: Es gibt Wolken auch am Morgen und am Vormittag schon, dazwischen aber auch noch Lücken. Und der Vorteil ist natürlich, wenn es Wolken gibt, dann ist es morgens auch nicht so frisch mit gut 10 Grad. Am Nachmittag zu 17, 18 Grad, örtlich noch ein bisschen drüber. Von Süd nach Nord allerdings dann im Laufe des Tages neue Schauer und Gewitter, die von der Schweiz her nach Norden losziehen und zum Abend hin auch dann die Kurpfalz und den Odenwald erreicht haben werden. Wie immer, es erwischt nicht alle gleich, aber heute werden doch fast alle zumindest mal nass.
3: Es ist Mittwochmorgen, 6. Mai, 7:30.
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5: Ich bin Yandis Tirakis. Schönen guten Morgen. Die Gewinne beim Nutzfahrzeughersteller Daimler Truck sind im ersten Quartal des Jahres massiv eingebrochen. Um sage und schreibe 80% teilt der DAX-Konzern aus Leinfelden-Echterdingen bei Stuttgart mit. Im Vergleich zum Vorjahresquartal ist das Ergebnis um 600 Millionen Euro geschrumpft auf 149 Millionen. Was haben sich Grüne und CDU für die Neuauflage ihrer Zusammenarbeit in Baden-Württemberg in den nächsten 5 Jahren vorgenommen? Das wollen beide Parteien heute Mittag beantworten und ihren Koalitionsvertrag vorstellen. Präsentiert wird der Vertrag unter anderem von Cem Özdemir, der am 13. Mai im Landtag zum Ministerpräsidenten gewählt werden soll. Gute Nachrichten zur Fußball-WM. Die Telekom macht auf öffentlichen Plätzen und in Kneipen Public Viewing möglich. Der TV-Rechteinhaber hat jetzt wenige Wochen vor dem Turnier eine Kooperation mit Sky geschlossen. Dadurch können Gastronomiebetriebe alle Spiele ohne Zusatzkosten auf bestehenden Sky-Receivern zeigen. Veranstalter von Public Viewing-Events können über Sky die nötigen Lizenzen beantragen und bekommen dann die passende Ausstattung.
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6: Mit Denise Proschek, guten Morgen. Der Mannheimer Maimarkt ist vorbei und die Bilanz fällt positiv aus. An den 11 Tagen kamen rund 256.000 Besucher, das sind 6.000 mehr als letztes Jahr. Besonders beliebt waren Urlaub und Reisen sowie das Außengelände, auch wegen dem guten Wetter. Weniger Andrang gab es im Bereich Wohnen. Maimarktchef Jan Goschmann.
7: Die Hälfte der Aussteller haben ihre Ergebnisse genannt. 3/4 der Aussteller sind mit ihren geschäftlichen Ergebnissen auf dem Maimarkt befriedigend bis sehr zufrieden und das ist eine wunderbare Zahl. Rund 2/3 der Aussteller haben bereits jetzt schon gesagt, dass sie nächstes Jahr wiederkommen wollen. Nicht jeder kann das hier vor Ort machen, deswegen ist auch das eine sehr gute Zahl.
6: Der nächste Maimarkt beginnt nächstes Jahr am 24. April. Die neue Westbrücke in Ludwigshafen wächst. Derzeit werden 12 weitere Stahlträger für den Überbau eingeholt. Dafür ist wieder einer der größten Raupenkräne Europas im Einsatz. Die einzelnen Träger sind bis zu 50 Meter lang und rund 100 Tonnen schwer. Die Arbeiten sollen eine Woche dauern. Größere Lärmbelästigung erwartet die Stadt nicht. Heidelberg weiht den Klimawandelgarten ein. Heute um 13 Uhr eröffnet die Universität mit Unterstützung der Stadt eine grüne Insel auf dem Gelände der Psychiatrie in Bergheim, direkt neben der Sammlung Prinzhorn. Der Garten zeigt klimafitte Gestaltung städtischer Grünflächen und dient als Lern- und Aufenthaltsort.
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3: Aufpassen alle, die unterwegs sind auf der A8 Stuttgart Richtung Karlsruhe zwischen Pforzheim West und Karlsbad. Hier liegen Reifenteile auf der linken Spur. Dann im Kreis Karlsruhe auf der Landesstraße zwischen der Pforzheimer Straße und dem Wattkopftunnel. Hier liegen Metallteile an der Tunnelein- und Ausfahrt auf der Fahrbahn. Stau und stockender Verkehr, die A6 Heilbronn-Mannheim zwischen Dreieck Hockenheim und Mannheim-Schwetzingen laufen Bergungsarbeiten. Rechte Spur gesperrt, 5 Kilometer Stau. A8 Karlsruhe-Stuttgart zwischen Pforzheim-West und Pforzheim-Ost, 4 Kilometer stockender Verkehr. Und die A81 Singen-Stuttgart zwischen Ehningen und Sindelfingen-Ost, Baustelle, 5 Kilometer Stau. Und Heilbronn-Stuttgart zwischen Zuffenhausen und Dreieck-Leonberg, auch hier wird gebaut, 2 Kilometer. Geblitzt wird in Hemsbach in der Gunterstraße. Dann hat die Michaela noch einen Blitzer für uns gesehen.
8: Hambrücken, Hauptstraße bei Netto steht ein Blitzer.
3: Dankeschön. Und wenn ihr auch noch was seht, dann bitte auch WhatsApp-Sprachnachricht an 08000 34 35 36. Zusammen sorgen wir dafür, dass alle gut ankommen. Ich bin Jens Schneider und wünsche euch eine gute Fahrt.

Mensch, das gibt's doch gar nicht. 7.39 Uhr ist es. Guten Morgen hier mit Radio Regenbogen. Jetzt habe ich gerade eben vor 5 Minuten die aktuelle Verkehrssituation durchgegeben. Jetzt sind schon wieder 2 neue Unfälle dazugekommen. Na gut, dann machen wir mal kurz ein Update, dass alle gut ankommen. Auf der A6 Mannheim Richtung Heilbronn zwischen Kreuz Firnheim und Kreuz Mannheim. Neuer Unfall hier auf der linken Spur. Und dann nochmal die A6 Mannheim Richtung Heilbronn zwischen Sinsheim und Bad Rappenau. Unfall auch hier mit mehreren Fahrzeugen gleich auf der linken Spur. Eieieiei. Leute, kommt gut an. Hier ist der Morgen bei Radio Regenbogen. Taylor Swift jetzt, Opalite.

0: Zukunft unseres Landes noch stärker in den Mittelpunkt.
1: Wirtschaft ist auch ein großes Thema im Koalitionsvertrag. Den wollen Grüne und CDU am Mittag der Öffentlichkeit vorstellen. Viele Menschen reden inzwischen lieber mit einer KI als mit ihren eigenen Verwandten. 40% der unter 30-Jährigen sagen das in einer Umfrage der Krankenkasse Pronova BKK. 70% der jungen Erwachsenen halten KI-Chatbots für einen wertvollen Gesprächspartner, gerade für einsame Menschen. Eine Expertin der Krankenkasse warnt, soziale Fähigkeiten könnten verkümmern, wenn man sich lieber mit KI unterhält als mit Menschen. Unter anderem, weil Kritik, Reibungspunkte und Unsicherheit fehlen, daran wachsen wir.
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3: Baden-Württemberg beteiligt sich heute erneut an einem länderübergreifenden Fahndungs- und Sicherheitstag. Gemeinsam mit Hessen, Rheinland-Pfalz, dem Saarland und Bayern führt die Landespolizei Kontrollen durch. Gleichzeitig informieren Beamtinnen und Beamte über Einbruchsschutz, Verkehrs- und Cybersicherheit. Barbara Schlegel, Stuttgart.
4: Heidelberg baut sein wichtigstes Gebäude um, den Hauptbahnhof. Die Visitenkarte der Stadt. Das 100 Millionen Euro Projekt soll 2031 abgeschlossen sein. Und zurzeit laufen die Vorbereitungen. Die Fahrräder müssen jetzt weg. Es entsteht ein Containerdorf, in das dann der Buchhandel, Bäckerei, Reisezentrum und Mission ziehen. Stefan Gebert, Heidelberg.
1: Die gute Nachricht aus Karlsruhe.
5: In der Stadt des Rechts kann jetzt jeder erleben, wie das Recht unser Leben im Alltag beeinflusst. Denn die Mitmachausstellung Recht, Spielregeln des Alltags ist zurück. Sie zeigt, wie allgegenwärtig das Recht ist. Am Arbeitsplatz, im Straßenverkehr, aber auch innerhalb der Familie. Die Ausstellung geht bis zum 25. Mai. Lars Brune, Karlsruhe.
6: Und wir alle wissen, Janis, Recht haben und Recht bekommen sind zwei unterschiedliche Dinge, gell?
7: Das ist richtig. Ja.
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6: 8:03. Wir haben eine Gefahrenstelle von Dennis. Guten Morgen.
8: Guten Morgen. Auf der A65 von Karlsruhe nach Landau. Auf der Abfahrt Landau Süd steht ein LKW mit geplatzten Reifen.
6: Dankeschön für die Info. Dann haben wir auf der A6 Mannheim-Heilbronn zwischen Sinsheim und Bad Rappenau eine ungesicherte Unfallstelle. Linke Spur, mehrere Fahrzeuge sind hier beteiligt. A8:81 auf dem gemeinsamen Abschnitt zwischen Dreieck Leonberg und Leonberg Ost in Richtung Stuttgart. Hier läuft eine Unfallaufnahme auf dem Abbiegestreifen, deswegen hier dieser momentan gesperrt. A6 Heilbronn-Mannheim zwischen Dreieck Hockenheim und Mannheim-Schwetzingen. Bergungsarbeiten, rechte Spur ist dicht, 5 Kilometer Stau. Dann nochmal die A6 Mannheim-Heilbronn zwischen Firnheimer Kreuz und dem Kreuz Mannheim. Hier läuft eine Unfallaufnahme auf dem Standstreifen, 3 Kilometer Stau. A8 Karlsruhe-Stuttgart zwischen Pforzheim-West und Pforzheim-Ost, 4 Kilometer Stop-and-Go. Die A81 Singen-Stuttgart zwischen Ehningen und Sindelfingen-Ost, Baustelle 6 Kilometer. Und die A81 Heilbronn-Stuttgart zwischen Zuffenhausen und Dreieck-Leonberg, Baustelle 5 Kilometer. Geblitzt wird in Bensheim in der Kirchbergstraße und wir haben noch einen in Lörrach für die bessere Laune im Berufsverkehr. 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

0: Dankeschön. Gute Fahrt zusammen. Wenn ihr auch noch was seht, dann bitte 08000 34 35 36. Schickt einfach eine Sprachnachricht.
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0: So, Katsching, wir stempeln ein für den heutigen Arbeitstag. Rein geht's in diesen Mittwoch. Viel Erfolg euch allen. Hier ist Michael Patrick Kelly jetzt mit The One.
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0: Ich finde, auch dieser Song lässt einen gerne mal lächeln, weil er einfach so zufrieden klingt, so entspannt. 8.12 Uhr ist es. Guten Morgen hier bei Radio Regenbogen. Hoffentlich auch ganz viele zufriedene, entspannte Fußballfans diese Woche bei uns in der Region. Es ist ja eigentlich sau viel los, wenn man sich das mal anguckt, was da so für Highlights diese Woche warten. Heute zum Beispiel werden wir wahrscheinlich ganz viel Rot sehen. Viele Leute um uns rum tragen heute die Farbe Rot, weil alle in Rot, das ist das Motto der Bayern-München-Fans. Die pushen so ihre Mannschaft. Wichtiges Spiel heute Abend natürlich. Radio Regenbogen Sportreporterin Rebecca Allgeier.
1: So ist es. Halbfinal, Rückspiel in der Champions League gegen Paris Saint-Germain. Nur ein Tor Rückstand, das sollte doch zu machen sein für die Bayern. Und ich hoffe natürlich wieder auf so einen unfassbaren Kick wie im Hinspiel.
0: Also quasi läuft sich die Region heute Abend schon mal warm. Dann morgen für das Spiel ever für Freiburg. Nicht vergessen.
1: Die ganze Bächlestadt geht crazy. Der SC Freiburg im Halbfinale der Europa League. Sporting Braga aus Portugal kommt. Und das gab es noch nie. Zum ersten Mal überhaupt ist der Sportclub in einem internationalen Halbfinale und es muss einfach klappen. Ja. Auch hier der minimale Ein-Tore-Rückstand. Die Freiburg-Fans, die tragen sie zum Sieg.
0: Und jetzt haben Rebecca und ich auch noch Tickets fürs nächste Fußballspiel. Wo, Rebecca?
1: Ja, TSG gegen Bremen in Sinsheim. Mega spannend. Die wollen nächstes Jahr auch dabei sein in der Champions League. Und sollten Freiburg und Bayern gewinnen, dann könnte sogar Platz 5 noch für die Königsklasse reichen.
0: Und ich glaube, sie sind mit Stuttgart und Leverkusen punktgleich. Also
1: genau, und die spielen gegeneinander.
0: Also, das muss man auch mal. Also, da sind doch mal Chancen da. Ja.
1: Absolut.
0: Also, jetzt anrufen wir das Spiel am Samstag. Unser Sportpartner, die TSG Hoffenheim, empfängt in der Pre-Zero Arena Bremen 08000 34 35 36, wenn ihr die Radio Regenbogenplätze haben wollt.
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0: Gleich 8.20 Uhr. Tolle emotionale Nummer von Clock Clock. Neue Musik Out of the Dark hier im Morgen bei Radio Regenbogen. Und Klaus hat eine wichtige Nachricht für uns. Guten Morgen.
1: Guten Morgen. Ich bin der Klaus aus Mannheim. Ich stehe zwischen Sinsheim und Rappenau im Stau. Es geht momentan gar nichts mehr. Könnt ihr vielleicht durchgeben, dass die Affen die Gasse bilden?
0: Das haben wir hier mitgemacht. Rettungsgasse bitte freihalten auf der A6 Mannheim Richtung Heilbronn zwischen Sinsheim, Steinsfurt und Bad Rappenau. Gefahr durch einen Unfall. 3 Kilometer.

0: so viel Kraft aus diesem Song. Tolle Nummer. Belinda Carlisle, Heaven is a Place on Earth. 8.27 Uhr ist es. Radio Regenbogen hier, hallo.
1: So, da ist der Klaus nochmal aus Mannheim. Zwischen Zinsheim und Rabenau rollt es wieder. Könnt ihr durchgeben.
0: Dankeschön, Klaus. Das freut uns. Gute Fahrt weiterhin.
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0: Das ist wirklich herrlich. Gerade so ein paar Sonnenstrahlen zum Start in den Tag können wir gut gebrauchen bei den noch recht frischen Temperaturen. Bleibt aber heute nicht den ganzen Tag so, Jörg, ne?
14: Heute ist wieder so ein Erst-noch-aber-dann-Tag. Erst am Vormittag ist es zum Teil noch aufgelockert, so Wolken, aber auch noch ein bisschen Sonne zwischendurch und meistens trocken. Und im Laufe des Tages, je mehr es Richtung Nachmittag geht, kommen dann aus Südwesten von der Schweiz und vom südlichsten Elsass her, von der burgundischen Pforte her, dann neue Schauer und zum Teil auch Gewitter. Und diese ziehen dann am Nachmittag und Abend langsam aber sicher Richtung Norden und erreichen dann abends auch die Kurpfalz und den Odenwald. Temperaturen am Nachmittag so knapp unter 20 Grad.
0: Rein geht's in diesen Mittwoch. Es ist der 6. Mai, 8:30.
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15: Ich bin Jan des Tierakis. Schönen guten Morgen. Die Gewinne beim Nutzfahrzeughersteller Daimler Truck sind im ersten Quartal des Jahres massiv eingebrochen. Um sage und schreibe 80% teilt der DAX-Konzern aus Leinfelden-Echterdingen bei Stuttgart mit. Auch BMW meldet weniger Gewinne im ersten Quartal, knapp ein Viertel weniger. Grüne und CDU stellen heute nach der Landtagswahl in Baden-Württemberg ihren Koalitionsvertrag vor. Punkt 12 wollen der designierte Ministerpräsident Cem Özdemir und CDU-Chef Manuel Hagel die Ergebnisse der Verhandlungen präsentieren. Beim Thema Social-Media-Verbot für Kinder und Jugendliche sind genau die recht gespalten. Rund 55% halten das für eher oder sogar sehr sinnvoll, hat eine UNICEF-Umfrage ergeben. Eher nicht oder sogar gar nicht sinnvoll fänden das demnach 46%. Fast alle glauben aber, dass Jugendliche Wege finden würden, um die Altersgrenzen zu umgehen.
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16: Mit Denise Broschek, guten Morgen. Heidelberg bereitet den Umbau des historischen Bahnhofs vor. Ab morgen sorgt ein Zaun dafür, dass keine Fahrräder mehr vor dem Gebäude abgestellt werden. Oberbürgermeister Eckhard Würzner.
17: Wir haben auf der Westseite ein neues Parkhaus, Fahrerparkhaus für 1100 Abstellmöglichkeiten geschaffen. Es wird jetzt auch in diesem Jahr komplett kostenlos. Januar nächsten Jahres wird ein weiteres Fahrradparkhaus hier auf der Ostseite, also auf der Altstadtseite, fertig sein, nochmal mit 750 Stellplätzen. Und in der Zwischenzeit bitten wir einfach, diese Baustelle begehbar zu lassen.
16: Für Heidelberg ist der Bahnhof die Visitenkarte der Stadt. Bis 2031 soll der 100 Millionen Euro Umbau dann abgeschlossen sein. Neckarsulm startet Go Vocal, eine Plattform, auf der sich Anwohner einbringen können. Sie können Ideen vorschlagen, abstimmen und den Stand städtischer Projekte verfolgen, auch per App. Erste Themen sind schon online, zum Beispiel ein Klimafoto-Wettbewerb. Fotos könnt ihr noch bis zum 31. Mai einreichen. Die Adler Mannheim haben Stürmer Brooks Masek verpflichtet. Der 33-jährige Deutsch-Kanadier kommt als Olympiasilbergewinner von 2018 und spielte zuletzt in der KHL für Jekaterinburg. Trainer Dallas Aikens sagt, er habe seine Scorerqualitäten mehrfach unter Beweis gestellt und bringe viel internationale Erfahrung mit.
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0: So, ist ein bisschen was los mittlerweile auf der Straße. Wir gucken mal, Gefahrenstellen gerade auf der A6 Mannheim Richtung Heilbronn. Zwischen Sinsheim und Bad Rappenau, Unfallaufnahme auf dem Standstreifen. A881 zwischen Dreieck Leonberg und Leonberg Ost. Hier hat es einen Unfall gegeben auf der Abbiegespur. Deshalb ist die momentan vorübergehend gesperrt. Dann auf der Landesstraße Friedrichsthal-Graben-Neudorf Richtung Karlsruhe, Höhe der Kreisstraße. Auch hier ein ungesicherter Unfall. Stau und stockender Verkehr. A5 Karlsruhe-Heidelberg zwischen Kronau und Waldorf-Wiesloch 9 Kilometer Stau. A6 Heilbronn Richtung Mannheim zwischen Wiesloch-Raunberg und Kreuzwaldorf 3 Kilometer. Dann nochmal weiter zwischen Dreieck-Hockenheim und Mannheim-Schwetzingen. Hier haben wir die rechte Spur wegen Bergungsarbeiten gesperrt. 6 Kilometer Stau. A6 Mannheim Richtung Heilbronn zwischen Firnheimer Kreuz und Mannheimer Kreuz. Unfallaufnahme auf dem Standstreifen 3 Kilometer. Und die A8 Karlsruhe-Stuttgart zwischen Pforzheim-West und Pforzheim-Ost. 8 Kilometer Stau. Geblitzt wird in Bensheim in der Kirchbergstraße und in Stuttgart in der Heilbronner Straße. Und seid so lieb, wenn ihr noch was seht, sagt bitte kurz Bescheid. WhatsApp-Sprachnachricht an 08000 34 35 36. Danke, gute Fahrt zusammen.
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0: Don't. Already on I Will Love You Monday. Toller Song. 8:40 Uhr ist es. Mittwochmorgen. Radio Regenbogen. Wenn ihr euch gerade denkt, oh, wir haben erst Mittwoch und ich bin jetzt schon so komplett fertig. Heuschnupfen, vielleicht in Gedanken immer noch im langen Wochenende. Schlimmer geht es immer.
1: Meine Puppe ist Fahrrad gefahren. Sie ist hingefallen, weil sie davor einen giftigen Pilz gegessen hat. Und dann hatte sie so arg Bauchweh und ihr war so schlecht, dass sie hingefallen ist und hat sich beide Arme und ein Bein gebrochen.
0: Ja, da kann man schon eigentlich froh sein mit dem, was wir haben so im Alltag. Für die arme Puppe gibt es aber jetzt auch eine Lösung, weil im Mai wieder die Teddy-Kliniken bei uns in der Region am Start sind. Kennt ihr das? Das ist so mega süß. Jetzt am Wochenende geht's zum Beispiel in Tübingen los. Das Wochenende drauf macht Heidelberg weiter. Und am 20. 21. Mai haben auch alle Kuscheltiere in Karlsruhe und Umgebung noch Glück und können im städtischen Klinikum versorgt werden. Aktuell sind jetzt schon mehr als 350 Teddy-Dogs, das sind eigentlich Medizinstudierende, im Freiburger Uniklinikpark unterwegs, erzählt uns Mitorganisator Philipp Hafkemeyer.
2: Da werden dann häufig Verbände angelegt, Pflaster geklebt. Natürlich werden auch immer mal Kuscheltiere genäht, wenn die tatsächlich auch mal kaputt sind. Wir können Operationen in unserem Teddy-OP nachstellen. An Behandlungen haben wir tatsächlich ein ziemlich großes Repertoire zu bieten und versuchen das auch immer von Jahr zu Jahr so ein bisschen zu erweitern.
0: Und das haben Sie auch schon erweitert?
2: Unser neuer Organbär. Wir hatten schon immer einen Teddy, den man aufmachen konnte und der dann so ganz viele genähte Organe in sich trägt. Jetzt haben wir für ihn quasi noch eine kleine Schwester genäht, mit dem Fokus auch auf Geburt. Wir haben sie Alexa getauft.
0: Alexa, ja. Ich weiß, ich glaube, die Kiddies hätten kreativere Namen an Start für Alexa, oder?
3: Lotti. Mein Kuscheltier ist Teddy und der hat sich den Arm gebrochen.
4: Ich habe einen Eisbär dabei, das heißt Paulinchen und hat eine Grippe.
0: Oh, okay. Aber das kriegen die Medizinstudis als Teddy-Dogs im Uniklinikpark definitiv kuriert. Bis einschließlich Montag sind sie noch da, immer von 9 bis 17 Uhr. Tolle Sache, wir feiern euch dafür Respekt. Hintergrund natürlich ist, dass die Kids die Angst verlieren, zum Arzt zu gehen.
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0: Wenn es wäre Liebe gewesen, Schätzelein.
1: Roxette war das. It must have been love. Die beste Musik im Morgen hier bei Radio Regenbogen. Und es muss Liebe sein, warum wir uns hier gegenseitig morgens unterstützen. So viele Menschen schon auf der Gasse. Guten Morgen.
2: Hallo, hier ist die Nina. Ich wollte einen Blitzer melden in Nussloch in der Waldorfer Straße. Beidseitig, da ist 30 erlaubt.
3: Hallo, Andreas hier. Grüßt euch. Und zwar ein Blitzer Mannheim-Lützenberg unter der Brücke. Danke.
1: Gute Fahrt.

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1: Mit ein bisschen Schulter und Hüfte geht's gleich weiter nach 9. Neue Musik von Cat's Eye, Gabriella, ist gleich mit dabei bei Christina Klee. Die beste Musik auch für die Arbeit hier bei Radio Regenbogen. Ich bin Jens Schneider. Bis morgen früh.
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1: Dünne Jacke für alle, die ein bisschen frieren heute, Jörg, und der Regenschirm ist wichtig.
2: Es gibt Wolken auch am Morgen und am Vormittag schon, dazwischen aber auch noch Lücken. Und der Vorteil ist natürlich, wenn es Wolken gibt, dann ist es morgens auch nicht so frisch mit gut 10 Grad. Am Nachmittag zu 17, 18 Grad, örtlich noch ein bisschen drüber. Von Süd nach Nord allerdings dann im Laufe des Tages neue Schauer und Gewitter, die von der Schweiz her nach Norden losziehen und zum Abend hin auch dann die Kurpfalz und den Odenwald erreicht haben werden. Wie immer, es erwischt nicht alle gleich, aber heute werden doch fast alle zumindest mal nass.
1: Es ist Mittwochmorgen, 6. Mai.
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3: Das sind die Themen um 9 Uhr. Mehrheit geht von vorzeitigem Ende der Bundesregierung aus. Und die gute Nachricht aus dem Rhein-Neckar-Raum, die Uni Heidelberg eröffnet einen Klimawandelgarten. Ich bin Yannis Tierakis. Schönen guten Morgen. Nach einem Jahr im Amt steht die Bundesregierung nicht besonders gut da. Trotz großer Unstimmigkeiten und enorm schwacher Beliebtheitswerte hält Bundeskanzler Friedrich Merz aber an seinem Koalitionspartner der SPD fest. In einer aktuellen Umfrage rechnet trotzdem die Mehrheit damit, dass die Koalition vorzeitig in die Brüche geht. Aus Berlin berichtet Uli Reitinger.
4: Dass Kanzler Merz in seiner Rede beim wenig begeisterten CDU-Wirtschaftsrat vor allem Forderungen nach einer Minderheitsregierung oder nach Neuwahlen zurückweisen muss, das zeigt, wie schlimm es um die Koalition bestellt ist. Sie hat in Umfragen ihre Mehrheit längst verloren. Die AfD ist stärkste Kraft, zum Teil deutlich vor der Union. Und die SPD ist weiter auf dem Weg Richtung Splitterpartei. Merz spricht von fundamentalen Unterschieden zwischen den Koalitionspartnern. Trotzdem sieht er keine Alternative. Alles andere werde zu einer Blockade, zu Stillstand führen, so Merz.
3: Der Nutzfahrzeughersteller Daimler Truck hat im ersten Quartal einen drastischen Gewinnrückgang verzeichnet. Wie der Konzern mitteilte, wurden 80% weniger im Vergleich zum Vorjahreszeitraum verdient. Grund dafür seien Probleme bei den Geschäften in Nordamerika. Auch bei BMW schrumpfen die Gewinne. Unterm Strich hat das Unternehmen nach eigenen Angaben im ersten Quartal 23% weniger verdient als noch vor einem Jahr. In 12 Bundesländern laufen seit dem frühen Morgen Razzien bei mutmaßlichen Neonazis. Wo genau, wurde noch nicht bekannt. Aus Sicherheitskreisen verlautete, es gehe um die Gruppe Jung und Stark. Hintergrund sei ein deutlicher Anstieg von Gewalttaten durch junge Rechtsextremisten. Außerdem werden in ganz Deutschland heute Zustellerfirmen für Pakete kontrolliert. Wie das Hauptzollamt in Köln mitteilte, sind tausende Beamte im Einsatz. Geprüft werden Fahrer von Verteilzentren großer Dienstleister. Dabei geht es vor allem um die Einhaltung des Mindestlohns.
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5: Der Iran-Krieg hat sich bei den Industrieunternehmen im Land zum Glück noch nicht voll niedergeschlagen. Das teilt der Wirtschaftsverband WVIB in Freiburg nach einer Konjunkturumfrage zum ersten Quartal mit. In dem Zeitraum meldeten die rund 1000 Mitglieder ein durchschnittliches Umsatzplus von 4%. Tanja Burger, Freiburg.
6: Das kommt nicht alle Tage vor. Zwei Mitarbeitende im Bereich der Stuttgarter Staatsanwaltschaft müssen sich ab heute vor dem Landgericht verantworten, wegen Bestechlichkeit. Sie sollen mehrfach Geld und Schmuck angenommen haben und dafür vertrauliche Informationen von einer internen Software abgerufen und weitergegeben haben. Barbara Schlegel, Stuttgart.
3: Und die gute Nachricht aus dem Rhein-Neckar-Raum.
7: Die Uni Heidelberg eröffnet einen Klimawandelgarten. Hier in Bergheim ist ein grüner Lern- und Begegnungsort auf einer bisher stark aufgeheizten Fläche entstanden. Dieser Garten zeigt, wie städtische Grünflächen an den Klimawandel angepasst werden können. Die feierliche Eröffnung ist um 13 Uhr auf dem Gelände des Uniklinikums. Stefan Gebert, Heidelberg.
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8: 9:04 haben wir es. Wir sind auf der 8 A81 von Karlsruhe Richtung Stuttgart zwischen der Raststätte Sindelfingerwald Süd und Kreuz Stuttgart. Hier ist ein defekter LKW auf der rechten Spur. Da ist auch noch eine Unfallstelle ungesichert auf der Standspur. Gerade kam noch rein A8 München Richtung Stuttgart bei der Einfahrt Wendlingen eine ungesicherte Unfallstelle auf der Beschleunigungsspur. Dann haben zwischen dem Dreieck Leonberg auf der A8 A81 und Leonberg Ost Unfallaufnahme auf der Abbiegespur. Die ist aktuell vorübergehend noch gesperrt. Die A5 Karlsruhe Richtung Heidelberg zwischen Kronau und Waldorf-Wiesloch Unfallaufnahme auf der Standspur, 9 Kilometer Stau. Auf der A6 Heilbronn Richtung Mannheim zwischen Sinsheim und Wiesloch-Rauenberg 4 Kilometer Stau und im weiteren Verlauf Richtung Mannheim zwischen Wiesloch-Rauenberg und Kreuzwaldorf 3 Kilometer Stau. Zwischen dem Dreieck Hockenheim und Mannheim-Schwetzingen, die rechte Spur ist gesperrt. Wegen Bergungsarbeiten jetzt noch 3 Kilometer Stau. Auf der A8 Karlsruhe Richtung Stuttgart zwischen Pforzheim-West und Pforzheim-Ost 8 Kilometer Stop and Go. Und geblitzt wird in Kronau in der Kirlacher Straße. Habt ihr noch was gesehen, dann gerne auch eine Sprachnachricht schicken. 08000 34 35 36. Kommt gut an.
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8: Ja, das ist ja der Tag, an dem die Woche aufgehört hat, lang zu sein. Die Woche ist also halbiert und wir sind so richtig in Fahrt. Schön, dass ihr mit dabei seid.
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Brian Adams, der gute Somebody. Der Mann hat übrigens zwei Karrieren, Rockstar und Starfotograf. Also Vogue, Vanity Fair, Harper's Bazaar, hat er alles auch schon fotografiert, ein Pirelli-Kalender. Und er selbst sagt, er ist eigentlich Fotograf und nebenbei singt er. Mein Respekt, ne? Und wer auch gerade alle Augen auf sich zieht, Cat's Eye. Die Girl Group hat sogar auch beim Coachella dieses Jahr live gespielt. Ja, klingt nicht schlecht, ne? Der Song klingt nach Zickenkrieg, ist aber eigentlich das neue Jolene. Cat's Eye mit Gabriella hier bei Radio Regenbogen.

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1: Das ist die Message zu Million Good Reasons von Robin Schulz und Fastboy.
2: Eigentlich könnte das Lied A heiße Mist. Das haben wir richtig verbockt. Dann wird der Sinn dahinter noch ein bisschen ehrlicher rauskommen. Aber mal ganz im Ernst, wer ist schon gern brutal ehrlich, wenn's um zerbrochene Liebe geht? Du packt man das dann lieber in Bildsprache und hofft, dass es dadurch ein bisschen besser klingt. Und ja, irgendwie klappt's auch. Jedes Mal im Dunkle versuche mir zu funke. Durch mein Herz, gemacht aus Gold. War ich zu schnell, waren mir zu weit? Wir haben's verbockt, das hätte ich wissen müssen. Ich hab's runterbrennen lassen, bis alles zerbrochen war. Ein bisschen Licht hab ich gehofft, dadurch zu sehen. Ich hätte eine Million gute Gründe. Und doch wollte ich das Feuer niemals statten. Hallo? Seid ihr noch da? Oder seid ihr auch gerade ein bisschen weggeträumt und eine Sekunde ins Nachdenken und Abschweife kommen? Ja, ja, das kann einem passieren. Bei Million Good Reasons von Robin Schulz und Fastboy.
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7: Es ist genau 9:30 und wir schauen auf die A8 München Richtung Stuttgart bei der Einfahrt Wendlingen. Da ist noch eine Unfallstelle noch nicht abgesichert. Das ist direkt auf der Beschleunigungsspur. Dann die A8 A81 Karlsruhe Richtung Stuttgart zwischen der Raststätte Sindelfingerwald Süd und Kreuz Stuttgart. Defekter LKW auf der rechten Spur, da läuft auch eine Unfallaufnahme auf der Standspur. Die A8 A81 zwischen dem Dreieck Leonberg und Leonberg Ost. Da läuft auch eine Unfallaufnahme auf der Abbiegespur. Die ist vorübergehend noch gesperrt. A5 Karlsruhe Richtung Heidelberg zwischen Kronau und Waldorf-Wiesloch. Unfallaufnahme auf der Standspur. 9 Kilometer Stau. Die A6 Heilbronn Richtung Mannheim zwischen Sinsheim und Wiesloch-Rauenberg. 4 Kilometer Stau. Und im weiteren Verlauf Richtung Mannheim zwischen Wiesloch-Rauenberg und Kreuzwaldorf. 3 Kilometer Stau. Und 8 Kilometer Stop and Go haben wir auf der A8 Karlsruhe Richtung Stuttgart zwischen Pforzheim West und Pforzheim Ost. Und wir haben noch die Nina bei uns im Verkehrsteam.
8: Hallo, hier ist die Nina. Ich wollte einen Blitzer melden in Nussloch in der Waldorfer Straße. Beidseitig, da ist 30 erlaubt.
7: Danke dir, meine Liebe. Gute Fahrt noch. Und falls ihr auch was gesehen habt, gerne eine Sprachnachricht schicken. 08000 34 35 36. Kommt gut an und habt einen schönen Mittwoch. Christina Klee hier, hi.
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0: Die Frau ist einfach nicht aufzuhalten. Seit den 80ern Madonna, La Isla Bonita, hier bei Radio Regenbogen bei der Arbeit. Lasst uns einfach mal öfter lachen. Ne? Jetzt mal im Ernst, für mehr Begegnungen im Alltag, die einfach gut tun.
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0: Es gibt ja diese Menschen um uns herum, die irgendwie immer lachen. Die schaffen es, uns immer damit anzustecken. Na ja, gut, dann lasst uns mal von ihnen lernen, wie das geht. Gabriele aus Schopfloch im Nordschwarzwald, du kennst so einen Sonnenschein?
2: Oh, Christina.
0: Hi, meine Liebe. Du hast...

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11: Ein paar Sekündchen noch, dann ist es genau 11:30. Wir schauen auf die A81 Stuttgart Richtung Heilbronn zwischen Mundelsheim und Ilsfeld. Der Verkehr wird hier auf die rechte Spur an der Unfallstelle vorbeigeführt. Die Bergungsarbeiten laufen auf der mittleren und linken Spur sowie der Standspur. Die sind auch aktuell gesperrt. Im Kreis Heilbronn die Landstraße zwischen Abzweig nach Schweigern und Stetten am Heuchelberg. In beiden Richtungen läuft hier eine Unfallaufnahme auf allen Fahrspuren. Bitte langsam fahren. Dann haben wir auf der A6 Heilbronn Richtung Mannheim zwischen Sinsheim und Wiesloch-Raunberg 4 Kilometer Stau. Im weiteren Verlauf Richtung Mannheim zwischen Wiesloch-Raunberg und Kreuzwaldorf 2 Kilometer Stau. Die A8 Stuttgart Richtung Karlsruhe zwischen Heimsheim und Pforzheim Ost 8 Kilometer Stop and Go. Da ist ein defekter LKW auf der rechten Spur. Liebe Grüße gehen raus an Tanja, die meldet den Blitzer in Karlsruhe. Auf dem Adenauer Ring wird in Fahrtrichtung Stadion geblitzt. Und falls ihr noch was gesehen habt, gerne auch eine Sprachnachricht schicken. 08000 34 35 36. Gute Fahrt euch und einen schönen Mittwochvormittag. Christina Klee hier, hi.
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0: Ein Song, der unfassbar viel Spaß macht. Livehouse, Halfway Gone, hier bei Radio Regenbogen bei der Arbeit. Fast so viel Spaß natürlich, wie diesen Mann im Fernsehen, im Kino zu sehen. 65 Jahre wird er alt heute. Zweifacher Oscar-Gewinner und Trump hasst ihn. Also ich würde mal sagen, es ist eine perfekte Bilanz und damit Happy Birthday George Clooney. Ich habe mal in der Redaktion hier meine Kollegen und Kolleginnen mal gefragt, was Ihnen spontan zu George Clooney einfällt.
1: Kerstin, ich sage George Clooney. Und was denkst du?
2: Ich habe ihn live gesehen. Er ist großartig. Er ist noch viel schöner, netter und besser, als man sich's vorstellt. Es ist großartig.
1: Daniel, du als Mann, ich sage George Clooney. Und du, was denkst du?
3: Wer ist das?
4: Du willst mich wohl verarschen.
1: Hallo, Amelie, ich sage George Clooney. Und was denkst du?
5: Alter weißer Mann.
1: Was?
4: Sie versenkt ihre Karriere.
5: Tut mir leid.
1: Manu, George Clooney und du als Mann, was denkst du?
6: Still hot, würde ich sagen. Ja, und weiterhin guter Schauspieler.
7: Genau, bleib beim Thema.
1: Ach, Kathi, kurzer Überfall. Ich sage, George Clooney wird heute 65. Was denkst du über ihn?
8: Also ich finde den cool. Ich finde, der sieht gut aus. Und ich weiß, dass ich immer mit meiner Oma die Filme geguckt habe, weil sie ihn auch sehr, sehr mag. Immer so Eierlikörabende, wo wir dann Filme gucken, so Klassiker, wo meine Eltern immer sagen oder meine Oma und meine Mama so, ey, das sind Klassiker, den musst du gesehen haben. Und dann werden meine Bildungslücken gefüllt mit ganz viel Eierlikör aus Schokobechern und guten Filmen.
1: Laura, ich sage George Clooney. Und was denkst du?
9: Nespresso.
4: Nespresso. Oder was?
1: Ja, ja. Celine, George Clooney, hä? Huh?
10: Sugar Daddy.
1: Ich sage George Clooney und du sagst?
0: Wow. Also wow, alles Gute, George Clooney. Ocean

0: Mucki schafft es immer irgendwie, dass man mitfühlt, egal wie man gerade drauf ist, man fühlt die Songs. Clock, clock, over hier bei Radio Regenbogen bei der Arbeit. Wir lächeln jetzt eine Runde.
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0: Und das Ganze spielt sich nicht nur hier im Programm ab, sondern auch draußen bei euch. Wir haben uns für die nächsten Wochen was vorgenommen. Wir wollen nämlich euch überall in Baden-Württemberg, auch in der Pfalz, kleine Lächelmomente schenken. Einfach damit es eben im Alltag noch ein bisschen freundlicher zugeht. Dafür sind wir mit einem ziemlich schicken Bauchladen unterwegs. Vollgepackt mit allem, was schnell wirkt, was Süßes, ein super Spruchkarten, kleine Überraschungen für zwischendurch. Also haltet gerne mal die Augen offen in der Fußgängerzone, auf dem Marktplatz oder beim Einkaufen. Vielleicht steht da nämlich gleich jemand von uns neben euch und sagt, hey, das ist für dich. 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
2: Gleich siehst du das Wertvollste auf der Welt.
3: Und jetzt? Mach's auf. Oh. Eine Karte vielleicht?
4: Soll ich es auch vorlesen? Schön, dass es Menschen wie dich gibt. Ist aber schön. Dankeschön. Die nehme ich gerne mit.
5: Ich glaube, ich bin auch bei der Brause tatsächlich dabei. 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
0: Süß, oder? Und das Lachen hinten dran. Wer oder was bringt euch immer mal wieder zum Lächeln? Gerne eine Sprachnachricht schicken. 08000 34 35 36.
1: Neu bei Radio Regenbogen. Bibi Rexha und Faceless. New Religion.

eigentlich nach einem ziemlich süßen Song, eine süße Frau Gabrielle, aber wenn wir genauer hinhören, ist das ein bisschen ein Zickenkrieg in diesem Song. Cat's Eye hier bei Radio Regenbogen. Hey, heute ist Familientag auf dem Frühlingsfest in Stuttgart. Das sorgt für ein Lächeln im Geldbeutel mit ganz vielen Rabatten bei ganz vielen Fahrgeschäften. Wenn ihr könnt, heute Nachmittag, heute Abend einfach hingehen. Und das Frühlingsfest geht ja sowieso noch bis zum Muttertag am Sonntag. Und zwischendrin, da lächeln wir auch einfach mal den Kollegen an, die Kollegin, den Nebenmann da an der Ampel, weil der Alltag dann ein bisschen freundlicher wird. Und ich habe hier auch noch was für euch. Da werdet ihr garantiert auch lachen. Achtung.

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7: Minütchen noch, dann ist es genau 2:30. Wir sind auf der A81 Singen Richtung Stuttgart zwischen Rottweil und Oberndorf am Neckar. Hier ist ein defektes Auto und Personen auf der Straße unterwegs. Dann weiter zwischen Die rechte Spur ist hier gesperrt. Dann sind wir noch auf der A6 Heilbronn Richtung Mannheim zwischen Wiesloch, Rauenberg und Kreuzwaldorf. Hier ist eine Unfallstelle noch nicht abgesichert. 2 Kilometer Stau. A8 Stuttgart Richtung Karlsruhe zwischen Pforzheim Süd und Pforzheim Ost. 3 Kilometer Stop and Go. Und in der Gegenrichtung Karlsruhe Richtung Stuttgart auf der A8 zwischen Pforzheim West und Pforzheim Ost. 3 Kilometer Stop and Go. Da ist ein defektes Auto auf der Standspur. Die A81 Stuttgart Richtung Singen zwischen Empfingen und Sulz am Neckar. 8 Kilometer Stau. Das wird jetzt so langsam mehr. Da sind immer mehr Leute dort auf dieser Strecke unterwegs. Wenn ihr könnt, bitte weiträumig umfahren. In Baden-Baden in der Malschbacher Straße wird geblitzt. Auch in Riegel in der Teninger Straße. Und überall, wo ihr auch noch was gesehen habt, gerne eine Sprachnachricht schicken. 08000 34 35 36. Kommt gut und sicher an und habt einen schönen Mittwochmittag. Christina Klee hier. Hi.
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0: So wird's gemacht, wie sie sagt. Loy, the way I want it. Einfach direkt raus. Und wir sammeln gerade diese kleinen Dinge, die im Alltag auch sofort was verändern. Ohne großen Aufwand, ja, für so noch freundlicheres Miteinander. Manchmal ist das Beste genauso ein Mini-Reset, der den Kopf kurz sortiert.
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0: Nanni Glück. Sie ist Expertin für Glück und positive Psychologie. Aus Stuttgart kommt sie. Nanni, gibt's so einen schnellen Stimmungsreset in unter 60 Sekunden, den wir wirklich überall machen können, ja? Was ist so dein Geheimtrick?
2: Ja, mein Lieblingstipp, sich aufrecht hinstellen, einmal tief durchatmen, die Arme vom Körper weit wegstrecken, also Brustregion weit machen, sich dann einmal um die eigene Achse drehen und dabei laut "Ah!" sagen. Und das dauert wirklich nur ein paar Sekunden, das Lächeln kommt und die Stimmung, die ist gleich besser.
0: Machen wir mal direkt stehen, einfach alle auf, die aufstehen können, Arme wegstrecken und dann sich drehen. Ah! Okay, ich lache jetzt hier, weil ich mir ein bisschen blöd vorkomme, allein im Studio hier. Aber ich hoffe, ein paar unter euch haben wir jetzt auch gerade mitgemacht. Das ist ja mega praktisch und vor allem total alltagstauglich.
2: Kann man überall machen und ja. Wir wissen ja mittlerweile auch aus den Neurowissenschaften, dass eben diese Bottom-up-Techniken funktionieren. Also ich kann einfach eben so tun, als ob, indem ich bestimmte Haltungen, bestimmte Bewegungen mache. Und es führt dazu, dass mein Körper dann Glückshormone ausschüttet.
0: Und das haben wir jetzt hier mitgemacht. Ja, test es einfach mal, auch vielleicht später dann. Und dann schenkt das Lächeln einfach weiter.
3: 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Kygo, Khalid und Griffin. Save My Love.

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5: Warum beißt jemand ins Gras? Im Angesicht des Todes erstmal die Zähne zusammenbeißen? Ein Bild, das schon früh verbreitet wurde. Im Alten Testament stirbt jemand, der ins Gras beißt, unfreiwillig. Der antike römische Dichter Homer sprach von in den Staub beißen. Beim römischen Dichter Ovid bissen sie in den Sand. Auf den Schlachtfeldern wurden Verwundete oft am Boden zurückgelassen, wo sie ihren Verletzungen erlagen und wortwörtlich vor Schmerzen ins Gras bissen. Auch bei Tieren, die bei der Jagd verwundet wurden, ist dieses Verhalten zu beobachten. Sie beißen ins Gras.
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7: Es sind einige Wolken unterwegs. Es kann zwischendurch ein bisschen regnen. Gewitter können auch aufploppen. Da halten wir euch im Radio natürlich auf dem Laufenden. Und die Höchstwerte heute Nachmittag liegen bei 21 Grad.
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8: Das sind die Themen um 14 Uhr. Grüne und CDU haben ihren Koalitionsvertrag vorgestellt. Und die gute Nachricht aus Karlsruhe. Die Badische Landesbibliothek hat eine seltene Lutherbibel geschenkt bekommen. Ich bin Vio Kostanitz. Schönen guten Tag. Die Verhandlungen waren zäh zwischen Grünen und CDU in Baden-Württemberg. Aber jetzt wurde der Koalitionsvertrag vorgestellt. Der Fokus liegt klar auf der Wirtschaft. Für den designierten Ministerpräsidenten der Grünen, Cem Özdemir, das zentrale Zukunftsthema der kommenden Jahre.
9: Wir wollen nicht einfach durch die Krise kommen, sondern wir wollen aus der Krise rauswachsen. Deshalb setzen wir auf eine klare Hightech-Strategie für Baden-Württemberg. Ob es künstliche Intelligenz ist, Robotik, Batterien, Halbleiter, Wasserstoff, Green Tech. Das heißt ganz konkret, wir bauen Innovationsökosysteme auf, in denen die Hochschulen, in denen die Forschung, Start-ups und Industrie enger zusammenarbeiten.
8: Grün-Schwarz macht ernst mit dem Bürokratieabbau. Berichtspflichten für Unternehmen werden auslaufen. Das Motto lautet Vertrauen statt Formularpflicht, sagt Özdemir. Eine Person, die auf dem Kreuzfahrtschiff Hondius Kontakt zu einem Hunter-Virus-Fall hatte, soll in Düsseldorf untersucht werden. Feuerwehr und Uniklinikum sollen heute den Transport und die vorsorgliche medizinische Abklärung übernehmen. Es handelt sich um eine Kontaktperson ohne bestätigten Nachweis einer Hunter-Virus-Infektion, heißt es. Auf dem Schiff waren 3 Menschen nach einer Infektion gestorben. Ein Passagier wurde nach seiner Rückkehr in die Schweiz positiv auf das Hunter-Virus getestet. 3 Patienten mit Verdacht auf das Virus sind auf dem Weg zur medizinischen Behandlung in den Niederlanden. An den deutschen Flughäfen sind im April deutlich weniger Passagiere abgefertigt worden als ein Jahr zuvor. Laut Flughafenverband ADV sind die Gründe für den Rückgang um mehr als 9%. Der Nahostkrieg und Crewstreiks bei der Lufthansa. Allein die hätten rund 1 Million Passagiere gekostet. Weitere 400.000 kämen durch die Nahostkrise dazu. Obendrauf kommen jetzt noch die hohen Kerosinpreise. Erste Fluggesellschaften hätten deswegen schon Flüge gestrichen.
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7: Mit einer positiven Bilanz ist jetzt der Mannheimer Maimarkt zu Ende gegangen. Mit mehr Besuchern als im letzten Jahr. Auch die große Mehrheit der Aussteller zeigte sich laut Messeleitung sehr zufrieden. Besonders gut liefen die Geschäfte demnach in den Bereichen Urlaub und Reisen. Weniger Nachfragen gab es demnach beim Thema Wohnen. Der nächste Maimarkt startet dann am 24. April kommenden Jahres. Matthias Wagner, Mannheim.
8: Und die gute Nachricht aus Nordbaden. Eine seltene Lutherbibel ist jetzt an die Badische Landesbibliothek übergeben worden. Das großformatige Buch stammt ursprünglich aus Goslar und ist laut Bibliothek gut erhalten. Die Bibel kam 1979 als Erbstück aus Berlin nach Baden und wurde jetzt von einer Karlsruher Bürgerin gestiftet.
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10: Plant ein bisschen mehr Zeit ein auf der A6 Heilbronn-Mannheim zwischen Wiesloch-Auenberg und dem Kreuz Walldorf. 2 Kilometer Stau. A8 Stuttgart-Karlsruhe zwischen Pforzheim-Süd und Pforzheim-Ost. 3 Kilometer stockender Verkehr. In der Gegenrichtung zwischen Pforzheim-West und Pforzheim-Ost auch hier 3 Kilometer stockend. Und A81 Stuttgart-Singen zwischen Empfingen und Sulz am Neckar. 8 Kilometer Stau. Geblitzt werdet ihr in Karlsbad, in der Weinbrennerstraße und in Heidelberg in der Petershaller Straße. Wenn ihr noch was gesehen habt, schickt uns einfach eine Sprachnachricht rein an die 08000 34 35 36.
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10: Ich bin der Münch. Hello. Jetzt feiern wir erstmal eure Besties, Family, Friends, Lieblingskollegen. Um die Menschen, die für Good Vibes sorgen, geht's nämlich in der aktuellen von Michael Schulte. 5 AM.
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0: Das Radio Regenbogen Verkehrsupdate. Fahrt vorsichtig auf der A5 Basel-Karlsruhe. In der Einfahrt Raststadt Süd ist ein Lastwagen liegen geblieben. Kurz zum Wetter, damit es euch nicht eiskalt erwischt. Radio Regenbogen Wetterexperte Jörg Kachelmann, da ist nämlich heute noch was unterwegs. Gewitter mit ordentlich Regen können aufploppen.
1: Kommt noch eine neue Runde jetzt am Nachmittag und Abend wieder, wie gestern von Süden her. Ein bisschen verbreiteter als gestern. Also gestern war es ja so, dass es nicht alle erwischt hat. Morgen ist das dann auch schon wieder ein bisschen besser. Heute ist der Tag, wo es am verbreitetsten ist und bis zum Abend und dann auch in die Nacht rein wirklich alle oder fast alle mal nass geworden sein werden.
0: Okay, und wie geht's weiter?
1: Morgens und vormittags noch so die Regenreste. Das ist dann immer weniger im Laufe des Tages. Dann lockert es dann auf, aber die Temperaturen sind dann ein bisschen gedämpfter. Heute geht's, bevor es doch mal losgeht, über 20 Grad rauf und dann morgen mit der neuen kühleren Luft so ein bisschen frischer mit 16, 17 Grad, bevor es dann Richtung Freitag, Samstag wieder wärmer wird.
0: Alles klar. Also heute noch Regen und Gewitter. Good News. Pünktlich zum Wochenende wird's Wetter dann wieder besser.
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bei Radio Regenbogen. Teddy Swims, Mr. Know-It-All. 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
17: Bisschen länger braucht er auf der A6 Heilbronn-Mannheim zwischen Wiesloch-Raunberg und dem Kreuz Waldorf 2 Kilometer Stau. A8 Stuttgart-Karlsruhe zwischen Heimsheim und Pforzheim-Ost 6 Kilometer stockender Verkehr. In der Gegenrichtung zwischen Pforzheim-Nord und Pforzheim-Ost 2 Kilometer stockend. Und A81 Stuttgart-Singen zwischen Empfingen und Sulz am Neckar 8 Kilometer Stau. Grund ist die Baustelle da. Geblitzt werdet ihr in Karlsbad in der Weinbrennerstraße und in Heidelberg in der Peterstaler Straße. Wenn ihr unterwegs noch was gesehen habt, meldet euch gerne rein mit einer Sprachnachricht an die 08000 34 35 36. Ich bin der Münch. Einen schönen Nachmittag.
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Sehr nice. Die aktuelle von Sombre, Homewrecker bei Radio Regenbogen. Katy Perry freut sich da schon auf euch. Sie ist nämlich auch so eine, die einen zum Lächeln bringt. Und sie freut sich da auf einen geilen Abend mit euch. Sie kommt nämlich in diesem Sommer zu uns nach Baden-Württemberg. Radio Regenbogen begrüßt Katy Perry am 8. Juli in Stuttgart auf dem Schlossplatz. Wird ein Open Air also. Und fett wird's garantiert auch. Freuen wir uns schon mal drauf, denn mit ihrer Musik bringt sie uns auch zum Lächeln. Hier ist einer ihrer Big Banger. Firework bei Radio Regenbogen und wir lassen sie noch mal lachen. Komm, Katy.

Das Radio Regenbogen Verkehrsupdate fährt vorsichtig auf der A5 Karlsruhe-Basel auf Höhe von Bühl. Sind Menschen auf der Straße und zwar in beiden Richtungen. Also vorsichtig fahren auf der A5 Karlsruhe-Basel auf Höhe von Bühl. In beiden Richtungen sind Menschen auf der Straße. Die Staus und Blitze haben wir dann gleich um kurz nach drei für euch.

0: Einen nicen Mittwochnachmittag euch mit Radio Regenbogen und mit der besten Musik gleich für euch mit dabei. Ein Welthit, der immer noch Laune macht, von Kena. Mega, Waving Flag. Ich bin der Münch, das und noch viel mehr gleich für euch bei Radio Regenbogen.
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0: Gebietsweise erwischte mit ein bisschen Glück ein paar Sonnenstrahlen. Ansonsten ist es bewölkt. Gewitter mit kräftigen Regenschauern sind heute auch on Tour. Hotspot gerade in und um Pforzheim. Da kommt ordentlich was runter. Könnt auch gerne mal Bescheid geben, wie es bei euch vor der Haustür ausschaut. Ob die Gewitter schon angekommen sind, einfach eine Sprachnachricht an die 08000 34 35 36. Morgen ist es dann wechselhaft bei 14 bis 19 Grad.
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10: Das sind die Themen um 15 Uhr. Grüne und CDU wollen Kindergartenjahr verpflichtend und kostenfrei machen. Und die gute Nachricht aus Stuttgart. Unternehmen sollen bei neuen Technologien unterstützt werden. Ich bin Vio Kostanitz. Schönen guten Tag. Der Fahrplan der neuen Landesregierung für die kommenden 5 Jahre steht. Grüne und CDU haben ihren Koalitionsvertrag vorgestellt. Die Stärkung von Wirtschaft und Zukunftsfähigkeit des Landes ist ein großer Schwerpunkt. Aber auch die frühkindliche Bildung. CDU-Landeschef und künftiger stellvertretender Ministerpräsident Manuel Hagel.
11: Es wird ein absoluter Schwerpunkt unserer gemeinsamen Landesregierung sein mit dem Erlernen der deutschen Sprache. Erst deutsche Sprache, dann erste Klasse. Wir führen ein letztes verpflichtendes Kindergartenjahr ein. Aber lassen Sie mich auch eines sehr klar sagen. Da geht's nicht nur um Kinderbetreuung. Es wird dort um Bildung gehen. Wenn wir damit faktisch dem Ziel einer 5-jährigen Grundschule geistig näher kommen, weil unser Anspruch ist, dass jedes Kind die besten Startchancen in unserem Land bekommen soll.
10: Das Kindergartenjahr wird für die Eltern kostenfrei sein und soll ab 2027 kommen. Wer sich im Beruf, auf Wohnungssuche oder bei Alltagsgeschäften diskriminiert sieht, soll bessere rechtliche Möglichkeiten bekommen. Das sieht ein Gesetzentwurf vor, den das Bundeskabinett auf den Weg gebracht hat. Kern ist eine Fristverlängerung. Künftig soll man 4 statt 2 Monate Zeit haben, um Ansprüche geltend zu machen. Das gilt nicht nur für Minderheiten, die sich etwa wegen Hautfarbe oder Religion benachteiligt sehen, sondern auch für Frauen, ältere Menschen oder Menschen mit Behinderungen. Die Bundespolizei hat an den Grenzübergängen bei Kehl, Rheinau, Wintersdorf und Iffezheim zahlreiche Fußballfans auf dem Weg zum Champions-League-Spiel Bayern München gegen Paris kontrolliert. Laut der Bundespolizei Offenburg wurden dabei Pyrotechnik, verbotene Gegenstände und Vermummungsartikel sichergestellt. Unterstützt wurde der Einsatz auch von französischen Polizeikräften.
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13: Neuer Boss bei der TSG Hoffenheim. Geschäftsführer Andreas Schicker, der seinen Vertrag langfristig verlängert hat, bekommt Zuwachs. Daniel Förderer, ein 46-jähriger Manager aus dem internationalen SAP-Umfeld, übernimmt ab sofort die Bereiche Marketing, Vertrieb und Digitales. Rebecca Allgeier von der TSG Hoffenheim.
10: Und die gute Nachricht aus Stuttgart. Das Land fördert 11 kommunale Innovationsprojekte mit rund 9,4 Millionen Euro. Laut Wirtschaftsministerium geht das Geld unter anderem nach Freiburg, Ludwigsburg, Laa und Heidelberg. Gefördert werden Gründerzentren, Coworking Spaces und Labore für Zukunftstechnologien wie KI, Robotik oder digitale Produktion.
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0: Plant mehr Zeit ein auf der A6 Heilbronn-Mannheim zwischen Wiesloch-Rauenberg und dem Kreuz Walldorf 2 Kilometer Stau. A8 Stuttgart-Karlsruhe zwischen Heimsheim und Pforzheim-Ost 6 Kilometer stockender Verkehr. In der Gegenrichtung zwischen Pforzheim-Nord und Pforzheim-Ost 2 Kilometer stockend. Und A81 Stuttgart-Singen zwischen Empfingen und Sulz am Neckar 8 Kilometer Stau. Geblitzt werdet ihr in Stuttgart in der Neckartalstraße und in Heidelberg in der Zähringer Straße. Wenn ihr noch was habt, einfach eine Sprachnachricht reinschicken an die 08000 34 35 36. Ich bin der Münch. Hallo.
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0: Ja, ob in der Praxis, im Baumarkt oder im Friseurladen, wir leisten euch überall bei der Arbeitsgesellschaft und freuen uns auch schon mal auf den Feierabend mit der aktuellen von Michael Patrick Kelly. Hier ist Traces.
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2: 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Achtung. Das Pausenklingeln in der Schule. Das Zeichen, okay, jetzt ist mal kurz durchatmen, angesagt, raus auf den Hof und Freunde treffen. Ihr könnt euch gerne auch mal reinmelden, was euch denn ein Lächeln ins Gesicht zaubert. WhatsApp zum Beispiel an die 08000 34 35 36 oder schreibt uns über die Radio Regenbogen App.
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8: Teils heftige Gewitter mit Starkregen können heute am Nachmittag aufploppen und auch am Abend. Momentan zieht da was von Karlsruhe in Richtung Heilbronn. Morgen beruhigt sich die Lage wieder bei 14 bis 19 Grad. Freitag wird's dann sonniger.
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9: Ich bin Vio Kostanitz. Schönen guten Tag. Der Koalitionsvertrag für die schwarz-rote Landesregierung in Rheinland-Pfalz ist in trockenen Tüchern. Die Verhandlungsteams haben heute ihre Unterschriften unter das rund 100 Seiten dicke Papier gesetzt. Es enthält die Aufteilung der Ministerien zwischen den beiden Parteien. Die Namen dazu sind aber noch offen. Und auch in Baden-Württemberg steht der Fahrplan der neuen Landesregierung für die kommenden 5 Jahre. Grüne und CDU haben heute ihren Koalitionsvertrag vorgestellt. Die Stärkung von Wirtschaft und Zukunftsfähigkeit des Landes ist ein großer Schwerpunkt. Ein Gesetzentwurf für flexiblere Arbeitszeiten soll laut Arbeitsministerin Bärbel Baas im kommenden Monat vorliegen. Union und SPD hatten im Koalitionsvertrag vereinbart, die Möglichkeit einer wöchentlichen anstelle einer täglichen Höchstarbeitszeit zu schaffen. Die Gewerkschaften lehnen das Vorhaben kategorisch ab. Russland hat nach ukrainischer Darstellung die einseitig von Kiew angeordnete Feuerpause ignoriert. Aktuell stelle man fest, dass die russische Seite die Waffenruhe gebrochen hat, wie der ukrainische Präsident Volodymyr Zelensky in sozialen Netzwerken geschrieben hat. Bislang seien mehr als 1.800 Verstöße festgestellt worden. Moskau hatte zuvor eine Waffenruhe für Freitag und Samstag angeordnet.
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10: Ich bin Matthias Wagner. Guten Tag. Der Heidelberger Bahnhof muss komplett renoviert und saniert werden. Eine Mammutaufgabe, für welche die Deutsche Bahn rund 100 Millionen Euro in die Hand nimmt. Im Oktober sollen die Arbeiten starten. 2031 soll der Bahnhof dann im neuen Glanz erstrahlen. Bis es aber soweit war, hat es gedauert, so Heidelbergs Oberbürgermeister Eckhard Würzner.
11: Wir haben jetzt seit 8 Jahren verhandelt. Wir haben der Bahn auch Entwicklungsmöglichkeiten direkt am Bahnhof geschaffen, weil wir hier keine große Shopping-Mall zulassen wollten. Das war natürlich ein Problem. Wenn du keine Shopping Mall willst, dann fehlt auch das investive Geld. Die Bahn hat sich jetzt dennoch dazu entschlossen, diese 100 Millionen jetzt in die Hand zu nehmen. Und ich bin super happy, dass es jetzt endlich losgeht.
10: Der Zugang zu den Gleisen soll aber laut Bahn trotz Baustelle immer möglich sein. In Ludwigshafen wächst die neue Westbrücke wieder ein gutes Stück weiter. Derzeit hebt einer der größten Raupenkräne Europas 12 riesige Stahlhohlkästen über das Gleisfeld am Hauptbahnhof. Jeder bis zu 50 Meter lang und rund 100 Tonnen schwer. Der Koloss bleibt voraussichtlich eine Woche lang im Einsatz. Ein mutmaßlicher Korruptionsskandal bei der Staatsanwaltschaft Stuttgart beschäftigt seit heute das Landgericht. Hintergrund sind Ermittlungen nach Schüssen auf einen Security-Mitarbeiter in Tamm im Kreis Ludwigsburg. Laut Staatsanwaltschaft sollen interne Daten aus der Justiz gegen Geld weitergegeben worden sein. Angeklagt sind 2 Mitarbeiter der Staatsanwaltschaft und 3 weitere Verdächtige. Mehr Nachrichten gibt's auf regenbogen.de.
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8: Ein bisschen länger braucht ihr auf der A6 Heilbronn-Mannheim zwischen Wiesloch-Rauenberg und dem Kreuz Waldorf 2 Kilometer Stau. 8 Stuttgart-Karlsruhe zwischen Heimsheim und Pforzheim-Nord 9 Kilometer stockender Verkehr und in der Gegenrichtung zwischen Pforzheim-West und Pforzheim-Ost 6 Kilometer stockend. Geblitzt werdet ihr in Karlsruhe in der Brauerstraße und in Heidelberg in der Brückenstraße. Wenn ihr noch was seht, schickt gerne eine Sprachnachricht rein an die 08000 34 35 36. Ich bin der Münch. Einen tollen Nachmittag euch.
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Ein Wort mit 6 Buchstaben, das sofort gute Laune macht. Sommer. Hier ist Radio Regenbogen. Ich bin der Münch und ich freue mich auch schon drauf. Heute in 46 Tagen ist auch endlich Sommeranfang. Dann heißt es ab ins Freibad nach Mannheim, Filme anschauen im Open-Air-Kino in Karlsruhe, auf Festivals in Freiburg abfeiern. Sommer ist einfach überall in Baden-Württemberg der Hammer. Und natürlich gehört auch geile Mucke dazu. Und ich behaupte mal, ein heißer Anwärter auf den Titel Sommer 2026 ist uns jetzt gerade in die Hände geflattert. Geben wir euch natürlich gerne weiter. Die Nummer hat nämlich alles, was ein Sommerhit braucht. Good Vibes, ist catchy, hat so einen Latin-Sound, der im Sommer natürlich richtig gut rüberkommt. Hört sie euch einfach mal an. Neu dabei, hier sind Topic und Becky G mit Sorry Puppy bei Radio Regenbogen.

0: Und ab geht's in Richtung Feierabend mit der besten Musik bei Radio Regenbogen. Gleich mit dabei die aktuelle von Austies. Bester Happy Sound, richtig geil. Pickup, ich bin der Münch. Das und noch viel mehr gleich für euch.
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5: Der Schwarzwald und der Heilbronner Raum, da tummeln sich gerade vor allem die Gewitter mit Starkregen. Die breiten sich dann im Laufe des Nachmittags und abends dann überall in Baden-Württemberg aus. Morgen ist es die meiste Zeit trocken mit einem Sonne-Wolken-Mischmasch bei 14 bis 19 Grad.
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6: Das sind die Themen um 16 Uhr. Künftige Landesregierung setzt Fokus auf die Wirtschaft. Und die gute Nachricht aus Heidelberg: Eine städtische Fläche wird zum Klimawandelgarten. Ich bin Vio Kostanit. Schönen guten Tag. Aus Verantwortung fürs Land. Gemeinsam stark in stürmischen Zeiten. Das ist die Überschrift über dem Koalitionsvertrag von Grünen und CDU in Baden-Württemberg. Die künftige Landesregierung setzt einen starken Fokus auf die Wirtschaft. Es braucht eine neue Gründerzeit, sagt CDU-Landeschef und künftiger stellvertretender Ministerpräsident Manuel Hagel.
7: Wir brauchen wieder mehr diesen Geist, der Risiko sucht, der Gründer, der mal was probiert. Und dann aber auch mal Fehler macht, aber es hinterher eben auch besser macht. Es klingt vielleicht pathetisch, aber wir wollen, dass in unserem Land auch wieder mehr geträumt wird. Dass sich die Menschen wieder was zutrauen, dass Kinder, Jugendliche fest daran glauben, dass sich Träume bei uns auch realisieren lassen und verwirklicht werden können.
6: Heute in einer Woche soll der grüne Cem Özdemir im Landtag zum neuen Ministerpräsidenten gewählt werden. Die Behörden sind heute gegen mutmaßliche junge Neonazis vorgegangen. Die Polizei hat Objekte in 12 Bundesländern durchsucht. 36 Menschen wirft die Bundesanwaltschaft die Bildung oder Mitgliedschaft in den kriminellen Vereinigungen Jung und Stark sowie Deutsche Jugend voran vor. Die meisten der Beschuldigten stammen demnach aus Nordrhein-Westfalen. Der jüngste soll 16 Jahre alt sein. Volkswagen warnt, dass der Iran-Krieg zu Preiserhöhungen führen könnte. Beschaffungsvorstand Carsten Schnake hat der Automobilwoche gesagt, dass die Effekte, die man heute an den Tankstellen sieht, zum Jahresende auch die Industrie treffen könnten und bei einem längeren Konflikt am Ende auch die Kunden. Wenn es bis Mitte des Jahres eine Lösung gibt, könne VW die Folgen eher abfedern.
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5: Die Bundespolizei hat an den Grenzübergängen bei Kiel, Rheinau, Wintersdorf und Iffezheim zahlreiche Fußballfans auf dem Weg zum Champions-League-Spiel Bayern München gegen Paris kontrolliert. Nach Angaben der Bundespolizei Offenburg wurden dabei Pyrotechnik, verbotene Gegenstände und Vermummungsartikel sichergestellt. Unterstützt wurde der Einsatz auch von französischen Polizeikräften. Sascha Baumann, Kiel.
6: Und die gute Nachricht aus dem Rhein-Neckar-Raum. Die Uni Heidelberg hat einen Klimawandelgarten eröffnet. In Bergheim entsteht ein grüner Lern- und Begegnungsort auf einer bisher stark aufgeheizten Fläche. Der Garten zeigt, wie städtische Grünflächen an den Klimawandel angepasst werden können.
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5: Plant mehr Zeit ein auf der A5 Heidelberg-Darmstadt. Zwischen Hirschberg und dem Kreuz Weinheim 3 Kilometer Stau. Da ist ein Lastwagen im Baustellenbereich liegen geblieben. A6 Heilbronn-Mannheim. Zwischen Wiesloch-Raunberg und dem Kreuz Waldorf 2 Kilometer Stau. A8 Stuttgart-Karlsruhe, zwischen Heimsheim und Pforzheim-Nord 9 Kilometer stockender Verkehr. Und in der Gegenrichtung braucht er auch ein bisschen länger, zwischen Pforzheim-West und Pforzheim-Ost 6 Kilometer stockend. Geblitzt werdet ihr in Karlsruhe in der Brauerstraße und in Mannheim in der Neckarauer Straße. Wenn ihr noch was habt, schickt uns einfach eine Sprachnachricht an die 08000 34 35 36.
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5: Ich bin der Münch. Hello. Ja, zum Feierabend passt natürlich viel Musik. Bekommt er von uns. Und wir haben auch alles dabei, was gerade durch die Decke geht. Die aktuelle von Glockenbach und Tom Walker zum Beispiel. Wir sind so mit Home.
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0: Achtung, kleiner Reminder, Sonntag ist Muttertag. Ja, dieser eine Tag im Jahr, an dem sich plötzlich alle an die Mama erinnern. Unterm Strich freut sich natürlich am meisten die Blumenindustrie. Sonntagvormittag rennen nämlich alle ganz schnell in die Blumengeschäfte, die natürlich auch extra früh aufmachen und lange geöffnet haben. Oder zu den Tankstellen, die, was für ein Wunder, plötzlich wie ein Blumenladen ausgestattet sind. Christina Klee, die euch immer bei der Arbeit hier bei Radio Regenbogen begleitet, sieht das wahrscheinlich ein bisschen anders als Zweifachmama.
1: Ja, weil du wahrscheinlich einer von denen bist, der es vergisst und dann halt eben zur Tanke schnell noch reinrennt. Deshalb. Nee, jetzt mal im Ernst. Für uns Mamas ist dieser eine Tag schon Gold wert, weil mal jemand halt dran denkt, weil morgens vielleicht so eine selbstgebastelte Karte auf dem Küchentisch liegt und du kurz das Gefühl hast, okay, hey, ich existiere wirklich und man nimmt mich wahr und das, was ich halt alles leiste als Mama, ja, das zählt.
0: Ja, aber diese gebastelte Karte, der Blumenstrauß oder die Einladung zum Essen, hey, das kann man das ganze Jahr über machen, jeden Sonntag, sogar heute, wenn man will. Also da braucht man keinen eingetragenen Feiertag. Wir sind da so ein bisschen unterschiedlicher Meinung. Wie seht denn ihr das? Muttertag muss weg, denkt eh keiner dran. Oder, ey, voll schön, muss bleiben. Stimmt gerne mit ab in unserem WhatsApp-Kanal.
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19: Der Lukas aus Süßen hat sich über die Radio Regenbogen-App gemeldet. Bei ihm vor der Haustür kracht's und regnet's ordentlich. Ja, heute können überall in Baden-Württemberg teils heftige Gewitter mit Starkregen aufploppen. Bis morgen beruhigt sich die Lage aber wieder. Der Donnerstag ist nämlich meist trocken bei 14 bis 19 Grad.
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20: Ich bin Vio Kostanet. Schönen guten Tag. In Rheinland-Pfalz ist der Koalitionsvertrag für die schwarz-rote Landesregierung unterschrieben. CDU und SPD haben das rund 100 Seiten starke Papier heute besiegelt, inklusive Ministeriumsverteilung. Die konkreten Namen stehen aber noch nicht fest. In Baden-Württemberg haben Grüne und CDU ihren Koalitionsvertrag für die nächsten 5 Jahre vorgestellt, mit Schwerpunkten auf Wirtschaft und Zukunftsfähigkeit. Inmitten neuer Drohungen von US-Präsident Donald Trump prüft der Iran einen neuen US-Verhandlungsvorschlag. Außenamtssprecher Ismail Baghaei hat der iranischen Nachrichtenagentur ISNA gesagt, nach Prüfung des Vorschlages werde der Iran seine Position dazu an den Vermittlerstaat Pakistan übermitteln. Über Inhalte des Vorschlags hat er demnach keine Angaben gemacht. An den deutschen Flughäfen sind im April deutlich weniger Passagiere abgefertigt worden als ein Jahr zuvor. Laut Flughafenverband ADV sind die Gründe für den Rückgang um mehr als 9%, der Nahostkrieg und Crewstreiks bei der Lufthansa. Allein die hätten rund 1 Million Passagiere gekostet. Obendrauf kommen jetzt noch die hohen Kerosinpreise.
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21: Ich bin Matthias Wagner. Guten Tag. Wer strampelt mehr Kilometer, Mannheimer oder Heidelberger? Mit diesem neuen Wettbewerb starten die Städte in diesem Jahr beim Stadtradeln. Den Teilnehmern der Gewinnerstadt winken kostenlose Radchecks. Mitmachen können unter anderem Teams aus Firmen, Schulen oder Einzelfahrer in einer Städtemannschaft. Anmelden kann man sich ab sofort. Das Stadtradeln startet am 8. Juni. Weil er versucht haben soll, seinen Schwager zu töten, muss sich ab heute ein junger Mann vor dem Frankenthaler Landgericht verantworten. Laut Anklage soll sich der damals 17-Jährige Anfang Dezember letzten Jahres erst mit seinem Verwandten gestritten und dann mit einem langen Messer zugestochen haben. Die Staatsanwaltschaft wirft dem versuchten Totschlag vor, das Urteil soll im Juli fallen. In der Frauenfußball-Bundesliga geht es für die TSG Hoffenheim heute Abend nach München. Die Bayern stehen bereits als Titelverteidiger der Meisterschaft fest. Hoffenheim hat 3 Spieltage vor Schluss nur noch eine theoretische Chance auf einen Champions-League-Platz. Trainerin Eva-Maria Viersinger sagte vor der Partie:
4: Ich freue mich extrem auf das Spiel, weil es ist eine europäische Top-Mannschaft und sich mit solchen Mannschaften zu messen, sehe ich immer als einen enormen Mehrwert an. Von daher freuen wir uns extrem drauf und ich bin gespannt, ob wir die Performance dann auch entsprechend gegen Bayern wieder auf den Platz bringen können. Und es muss alles passen, um Bayern zu ärgern, aber genau darin liegt ja auch der Reiz der Aufgabe.
21: Anstoß ist um 18 Uhr und mehr Nachrichten gibt's auch auf regenbogen.de.
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19: Bisschen länger braucht ihr auf der A5 Heidelberg-Darmstadt zwischen Hirschberg und dem Kreuz Weinheim. Da ist ein Auto im Baustellenbereich liegen geblieben. A6 Heilbronn-Mannheim zwischen Wiesloch-Raunberg und dem Kreuz Waldorf 2 Kilometer Stau. A8 Stuttgart-Karlsruhe zwischen Heimsheim und Pforzheim-Nord 9 Kilometer stockender Verkehr. Und in der Gegenrichtung zwischen Pforzheim-West und Pforzheim-Ost 6 Kilometer stockend. Geblitzt werdet ihr in Heidelberg in der Brückenstraße und in Stuttgart in der Uferstraße. Wenn ihr noch was habt, schickt gerne eine Sprachnachricht an die 08000 34 35 36. Ich bin der Münch. Einen schönen Start in den Feierabend euch.
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0: Und jetzt verrät euch Leonie ein Geheimnis. Sie hat ja immer ordentlich Power. Davon könnt ihr euch vor allem in ihren Shows überzeugen. Radio Regenbogen begrüßt Leonie zum Beispiel am 27. Juni in Lörrach. Was sie jeden Tag fürs Good Feeling macht, könnt ihr nachmachen.
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0: Jeden Tag 6 getrocknete Papayakerne. That's it. Einfach mal ausprobieren. Jetzt hat sie eine fette Ladung Good Vibes für euren Feierabend zusammen mit Calum Scott. Neu dabei. Hier ist Leonie und Stay bei Radio Regenbogen.

0: Entwicklungsmöglichkeiten direkt am Bahnhof geschaffen, weil wir hier keine große Shopping Mall zulassen wollten. Das war natürlich ein Problem. Wenn du keine Shopping Mall willst, dann fehlt auch das investive Geld. Die Bahn hat sich jetzt dennoch dazu entschlossen, diese 100 Millionen jetzt in die Hand zu nehmen. Und ich bin super happy, dass es jetzt endlich losgeht.
1: Der Zugang zu den Gleisen soll aber laut Bahn trotz Baustelle immer möglich sein. In Ludwigshafen wächst die neue Westbrücke wieder ein gutes Stück weiter. Derzeit hebt einer der größten Raupenkräne Europas 12 riesige Stahlhohlkästen über das Gleisfeld am Hauptbahnhof. Jeder bis zu 50 Meter lang und rund 100 Tonnen schwer. Der Koloss bleibt voraussichtlich eine Woche lang im Einsatz. Ein mutmaßlicher Korruptionsskandal bei der Staatsanwaltschaft Stuttgart beschäftigt seit heute das Landgericht. Hintergrund sind Ermittlungen nach Schüssen auf einen Security-Mitarbeiter in Tamm im Kreis Ludwigsburg. Laut Staatsanwaltschaft sollen interne Daten aus der Justiz gegen Geld weitergegeben worden sein. Angeklagt sind 2 Mitarbeiter der Staatsanwaltschaft und 3 weitere Verdächtige. Mehr Nachrichten gibt's auf regenbogen.de.
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3: Feier am Verkehr, plant mehr Zeit ein auf der 8 Stuttgart-Karlsruhe zwischen Heimsheim und Pforzheim-Ost. 4 Kilometer stockender Verkehr. In der Gegenrichtung zwischen Pforzheim-West und Pforzheim-Ost 8 Kilometer stockend. A81 Singen-Stuttgart zwischen dem Kreuz Böblingen-Hulb und Sindelfingen-Ost 4 Kilometer Stau. Und A81 Heilbronn-Stuttgart zwischen Stuttgart-Feuerbach und dem Dreieck Leonberg 4 Kilometer Stau. Geblitzt werdet ihr in Mannheim in der Leopoldstraße und in Karlsruhe in der Talstraße. Wenn ihr noch was habt, schickt uns gerne eine Sprachnachricht an die 08000 34 35 36. Ich bin der Münch, einen schönen Feierabend.
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0: Das Radio Regenbogen-Verkehrsupdate fährt vorsichtig auf der A5 Heidelberg-Karlsruhe. Zwischen dem Kreuz Heidelberg und Heidelberg-Schwetzingen, da gibt's eine ungesicherte Unfallstelle. Kurz zum Wetter, damit's euch nicht eiskalt erwischt. Radio Regenbogen-Wetterexperte Jörg Kachelmann, Gewitter mit ordentlich Regen können noch aufploppen.
1: Kommt noch eine neue Runde jetzt am Nachmittag und Abend wieder, wie gestern von Süden her. Ein bisschen verbreiteter als gestern. Also gestern war es ja so, dass es nicht alle erwischt hat. Morgen ist das dann auch schon wieder ein bisschen besser. Heute ist der Tag, wo es am verbreitetsten ist und bis zum Abend und dann auch in die Nacht rein wirklich alle oder fast alle mal nass geworden sein werden.
0: Und wie geht's weiter?
1: Morgens und vormittags noch so die Regenreste. Das ist dann immer weniger im Laufe des Tages. Dann lockert es dann auf, aber die Temperaturen sind dann ein bisschen gedämpfter. Heute geht's, bevor es doch mal losgeht, über 20 Grad rauf und dann morgen mit der neuen kühleren Luft so ein bisschen frischer mit 16, 17 Grad, bevor es dann Richtung Freitag, Samstag wieder wärmer wird.
0: Also heute Gewitter und Regen. Good News, pünktlich zum Wochenende wird's Wetter wieder besser.
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0: Muttertag kann weg. Denkt eh keiner dran. Das sagen 33% der Radio Regenbogen-Community. 67 meinen, voll wichtig, dass es den gibt. Was ist los? Ich hole euch alle mit ins Boot. Losgetreten hat das ein Kindergarten in Österreich, über den ganz Baden-Württemberg redet mittlerweile. Der sagt nämlich, wir machen mit den Kleinen nichts mehr für den Muttertag. Der ist nämlich nicht mehr zeitgemäß. Es wird also nichts gebastelt oder irgendwie Gedichte gelernt für die Mama. Kinder wachsen inzwischen in unterschiedlichen Familienformen auf, ist die Begründung. Was meint ihr? Muttertag? Ja oder nein? Stimmt gerne noch weiter mit ab in unserem WhatsApp-Channel.
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0: Wir spielen für euren Feierabend die beste Musik. Gleich bei Radio Regenbogen mit dabei. Eine der besten Dreier-Kombis. David Guetta, Teddy Swims und Tones and I. Mit ihrer aktuellen Gone, Gone, Gone. Kommt fett. Ich bin der Münch. Das und noch viel mehr gleich für euch bei Radio Regenbogen.
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1: Und unser Wetterexperte Jörg Kachelmann hat's gesagt, heute gibt's Regen für alle in Baden-Württemberg. Inzwischen kommt auch rund um Heidelberg und Mannheim was runter. Gewitter können heute Abend auch noch aufploppen. Morgen erwischt ihr mit ein bisschen Glück ein paar Sonnenstrahlen. Ansonsten ist es bewölkt, kann auch kurz mal regnen bei 14 bis 20 Grad.
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2: Mit Noah Theiss, hallo. Nach dem Ausbruch des Hunter-Virus auf einem Kreuzfahrtschiff im Atlantik kommt eine deutsche Kontaktperson nach Düsseldorf. Die Frau soll heute Abend vom Flughafen Amsterdam in die Düsseldorfer Uniklinik gebracht werden. Ronny Thorau mit den Details.
3: Die Kontaktperson der Verstorbenen sei wohl nicht infiziert, heißt es von der Uniklinik Düsseldorf. Die 65-Jährige zeige derzeit keine Symptome. Ihre Verlegung nach Düsseldorf diene nur vorsorglich der medizinischen Abklärung. Auch zwei Crewmitglieder wurden aus der Luft vom Kreuzfahrtschiff geholt. Sie sind erkrankt und brauchen dringend Behandlung. Dass das Schiff die Kanaren anlaufen soll, sehen Politiker dort kritisch. Spanische Behörden betonen aber, dass es kein Risiko für die Kanaren gebe. Alle verbleibenden Personen auf dem Schiff seien symptomfrei. An Bord gelten zurzeit Corona-artige Sicherheitsmaßnahmen, etwa Abstand halten und Hände desinfizieren.
2: Bundeskanzler Merz zeigt sich nicht begeistert von der Wirkung des Tankrabatts. Er sagte im ZDF, der Rabatt funktioniere so leidlich.
4: Ich sehe ja auch die Zahlen, die einige Tankstellen haben wirklich genau um 17 Cent reduziert, andere haben das weniger getan. Nun ist der Markt auch relativ beweglich, insofern kann man das jetzt auch nicht eins zu eins alles nachvollziehen.
2: Untersuchungen des ADAC und des IFO-Instituts hatten gezeigt, dass die 17 Cent bisher nicht immer vollständig an den Zapfsäulen ankommen. Der Gründer des amerikanischen Nachrichtensenders CNN ist tot. Ted Turner starb heute im Alter von 87 Jahren, wie CNN auf seiner Website mitgeteilt hat. Turner hat mit CNN 1980 den ersten Fernsehsender gegründet, der rund um die Uhr Nachrichten sendet.
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5: Ich bin Barbara Schlegel, guten Abend. Die ganz großen Überraschungen sind ausgeblieben beim Blick in den Koalitionsvertrag, den Grüne und CDU heute vorgestellt haben. Sie stellen die Wirtschaft und Zukunftsfähigkeit des Landes in den Mittelpunkt. Eine Sofortmaßnahme, Bürokratieabbau für die Unternehmen. Cem Özdemir, designierter grüner Ministerpräsident.
6: Wer bei uns was anpackt, wer investiert, soll sich nicht mit Formularen rumschlagen müssen. Wir wollen nicht einfach durch die Krise kommen, sondern wir wollen aus der Krise rauswachsen. Deshalb setzen wir auf eine klare Hightech-Strategie für Baden-Württemberg. Ob es künstliche Intelligenz ist, Robotik, Batterien, Halbleiter, Wasserstoff, Green Tech.
5: Sein künftiger Vize, CDU-Landeschef Manuel Hagel, beschwört eine neue Gründerzeit.
7: Wir brauchen wieder mehr diesen Geist, der Risiko sucht, der Gründer, der mal was probiert. Es klingt vielleicht pathetisch, aber wir wollen, dass in unserem Land auch wieder mehr geträumt wird.
5: Am Samstag müssen die Parteitage von Grünen und CDU dem Koalitionsvertrag noch zustimmen.
2: Das waren die Nachrichten um 19 Uhr.
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1: A8 Stuttgart-Karlsruhe zwischen Heimsheim und Pforzheim-Ost 4 Kilometer stockender Verkehr. Ein bisschen länger braucht er auch auf der A8 Karlsruhe-Stuttgart, also in der Gegenrichtung, zwischen Pforzheim-Nord und Pforzheim-Ost 2 Kilometer stockend. A81 Singen-Stuttgart zwischen dem Kreuz Böblingen-Hulb und Sindelfingen-Ost 4 Kilometer Stau. Und A81 Heilbronn-Stuttgart zwischen Stuttgart-Feuerbach und dem Dreieck Leonberg 4 Kilometer Stau. Geblitzt werdet ihr in Karlsruhe in der Brauerstraße und in Heidelberg in der Brückenstraße. Wenn ihr noch was habt, schickt uns gerne eine Sprachnachricht an die 08000 34 35 36.
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1: Ich bin der Münch. Gibt ja einige, die erst in der Stunde Hallo Feierabend sagen können, weil sie noch die Stellung bis um 8 bei der Arbeit halten. Für euch und alle anderen jetzt die aktuelle von Alex Warren. Und das Ding motiviert euch bei allem, was ihr macht. Da steckt nämlich ganz viel gute Laune drin. Hier ist Fever Dream.
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0: Ey, krasse Zahl. Maximal 20 Mal am Tag lächeln Erwachsene. Das haben Wissenschaftler herausgefunden. Also Zeit, daran was zu ändern.
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0: Yes, damit wir auf mehr Lächeln am Tag kommen. Wir sammeln ja gerade diese kleinen Dinge, die im Alltag sofort was verändern, ohne großen Aufwand, für ein noch freundlicheres Miteinander. Nanni Glück ist Expertin für Glück und positive Psychologie in Stuttgart. Nanni, es gibt so einen schnellen Stimmungsbooster in unter 60 Sekunden. Was ist dein Geheimtrick?
2: Ja, mein Lieblingstipp, sich aufrecht hinstellen, einmal tief durchatmen, die Arme vom Körper weit wegstrecken, also Brustregion weit machen, sich dann einmal um die eigene Achse drehen und dabei laut "Ah!" sagen. Und das dauert wirklich nur ein paar Sekunden, das Lächeln kommt und die Stimmung, die ist gleich besser.
0: Mega praktisch und vor allem ja auch alltagstauglich.
2: Kann man überall machen und ja. Wir wissen ja mittlerweile auch aus den Neurowissenschaften, dass eben diese Bottom-up-Techniken funktionieren. Also ich kann einfach eben so tun, als ob, indem ich bestimmte Haltungen, bestimmte Bewegungen mache und es führt dazu, dass mein Körper dann Glückshormone ausschüttet.
0: Testet das gerne einfach mal aus und wenn es klappt, ihr wisst ja, das Lächeln einfach weiterschenken.
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5: Vorsichtig fahren bitte auf der A8 München Richtung Stuttgart. Zwischen Tunnel Grünbrücke Eichelberg und Kirchheim Tech West steht ein defektes Fahrzeug. A5 Karlsruhe Richtung Heidelberg. Zwischen Kreuz Waldorf und Heidelberg-Schwetzingen 3 Kilometer Stau plus 15 Minuten. A6 Heilbronn Richtung Mannheim. Zwischen Schwetzingen-Hockenheim und Mannheim-Schwetzingen ebenfalls 3 Kilometer Stau, hier eine halbe Stunde länger. A81 Stuttgart Richtung Singen. Zwischen Rottenburg und Torp am Neckar 5 Kilometer Stau und plus 25 Minuten. Und zum Schluss die A81 Singen Richtung Stuttgart. Zwischen der Mühlbachtalbrücke und Rottenburg 3 Kilometer Stau und eine Viertelstunde mehr. Allen unterwegs eine gute und sichere Fahrt.
0: Habt ihr noch was? Sprachnachricht an die 08000 34 35 36. 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

Und jetzt der ultimative Tipp für euren Feierabend von Luis Cabaldi bei Radio Regenbogen. Ab in bequeme Klamotten und dann mit einer Mac and Cheese Pizza auf die Couch. Was für eine Pizza? Eine Mac and Cheese. Und wie die funktioniert, das zeigt er euch in einem Video auf YouTube. Ich habe es mal angeschaut. Also ist echt keine große Sache, die nachzumachen. Und die sieht wirklich delicious aus. Einfach mal ausprobieren. Auf jeden Fall soll sie, meint er, glücklich und zufrieden machen. Eine extra Portion hat er wahrscheinlich gefuttert, bevor er seinen neuesten Track aufgenommen hat. Das klingt nämlich mal so richtig super zufrieden. Und ihr habt auf jeden Fall mal für euren Feierabend was Feines zum Chillen. Ob jetzt mit oder ohne Mac and Cheese Pizza. Neu dabei, hier ist Luis Cabaldi und Stay Love bei Radio.

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3: Heute Abend und in der Nacht kann es immer wieder regnen. Gebietsweise sind auch Gewitter mit dabei. Morgen ist es dann wechselhaft mit Sonne, Wolken, zwischendurch ein bisschen Regen bei 14 bis 19 Grad. Freitag dann mehr Sonnenschein für euch und die Temperaturen steigen an.
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4: Mit Noah Theiss, hallo. Innerhalb weniger Wochen haben zwei große Arbeitgeber angekündigt, sich aus Speyer zurückzuziehen. Nach dem Filterhersteller Mann und Hummel hat jetzt auch das Technologieunternehmen TI Connectivity erklärt, dass es seine Produktion in Speyer bis 2028 schrittweise beenden will. Damit werden rund 630 Arbeitsplätze wegfallen, wie der US-Konzern heute Abend mitgeteilt hat. Man reagiere damit auf hohe Kosten und eine schwache Nachfrage. TI Connectivity entwickelt unter anderem Sensoren für die Übertragung von Strom. Speyers Oberbürgermeisterin Stefanie Seiler hat TI Connectivity und Mann und Hummel aufgefordert, nochmal alle Möglichkeiten zu prüfen. Nach dem Ausbruch des Hunter-Virus auf einem Kreuzfahrtschiff im Atlantik kommt eine deutsche Kontaktperson nach Düsseldorf. Die Frau soll heute Abend vom Flughafen Amsterdam in die Düsseldorfer Uniklinik gebracht werden. Sie sei aber vermutlich nicht infiziert, sagt Professor Thorsten Feld von der Uniklinik.
5: Unsere letzte Information ist, dass sie asymptomatisch, also keine Symptome hat. Und der Grund, warum sie auch zu uns kommt und was wir angeboten haben, ist hier die medizinische Ersteinschätzung vorzunehmen und die Situation dann zu beurteilen und die virologische Diagnostik zu veranlassen.
4: Fußball-Drittligist Waldhof Mannheim hat offenbar seinen Stürmer Felix Lohkemper freigestellt. Das berichten mehrere Medien. Der Mannheimer Morgen schreibt, dass Lohkemper im Sommer zum SV Sandhausen wechseln will. Daraufhin hätten beide Seiten entschieden, schon jetzt getrennte Wege zu gehen. Lohkemper wird demnach schon beim Heimspiel gegen Regensburg am Samstag nicht mehr für Waldhof Mannheim antreten.
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6: Ich bin Barbara Schlegel, guten Abend. Jetzt liegt er auf dem Tisch, der Koalitionsvertrag von Grünen und CDU. Der Titel: Aus Verantwortung fürs Land, gemeinsam stark in stürmischen Zeiten. Grünen-Verhandlungsführer und designierter Ministerpräsident Cem Özdemir.
7: Dieser Koalitionsvertrag, der ist eine Roadmap für die kommenden 5 Jahre. Und ja, die finanziellen Spielräume, die werden enger. Deshalb werden wir priorisieren müssen. Unser Fokus liegt auf der wirtschaftlichen Stärke, auf der Bildung und auf der Zukunftsfähigkeit unseres Landes.
6: Im Bildungsbereich wird das letzte Kindergartenjahr für alle Kinder verpflichtend und kostenfrei. CDU-Landeschef Manuel Hagel.
8: Da geht es nicht nur um Kinderbetreuung. Es wird dort um Bildung gehen. Wir werden damit faktisch dem Ziel einer 5-jährigen Grundschule geistig näher kommen, weil unser Anspruch ist, dass jedes Kind die besten Startchancen in unserem Land bekommen soll.
6: Bei allen Vorhaben gilt ein Finanzierungsvorbehalt. Angesichts der angespannten Haushaltslage muss geprüft sein, dass auch das Geld dafür da ist.
4: Das waren die Nachrichten um 20 Uhr.
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4: Bitte vorsichtig fahren auf der A1 Euskirchen Richtung Blankenheim. Zwischen Nettersheim und dem Ausbauende der A1 ist ein defektes Fahrzeug. Vorsicht auf der A8 Karlsruhe Richtung Stuttgart. In Hörersplatz Steinig sind mehrere defekte Fahrzeuge auf dem Beschleunigungsstreifen. Vorsicht auf der A48 Koblenz Richtung Dreieck Vulkaneifel. Zwischen Ulmen und dem Rastplatz Bierscheid ein defektes Fahrzeug. Die A3 Frankfurt Richtung Köln. Zwischen Dierdorf und Neustadt-Wied 2 Kilometer Stau plus 20 Minuten. Und ebenfalls 20 Minuten länger dauert es auf der A81 Stuttgart Richtung Singen zwischen Rottenburg und Horb am Neckar, hier 4 Kilometer Stau. Allen unterwegs eine gute und sichere Fahrt.
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5: Mit Noah Theiss, hallo. Der Krieg zwischen den USA und dem Iran ist nach Worten von US-Präsident Trump fast vorbei. Man sei sehr nah an einem Deal, es könne noch diese oder nächste Woche eine Einigung geben, sagte Trump dem Sender PBS. Falls es aber keinen Deal gäbe, müsse man wieder damit anfangen, den Iran, Zitat, in Grund und Boden zu bombardieren. Medienberichten zufolge arbeiten die USA und der Iran an einer Absichtserklärung, die den Krieg formell beenden soll. Darin geht es unter anderem um Lockerungen von Sanktionen gegen den Iran und um eine Vereinbarung für die Straße von Hormuz. Innerhalb weniger Wochen haben zwei große Arbeitgeber angekündigt, sich aus Speyer zurückzuziehen. Nach dem Filterhersteller Mann und Hummel hat jetzt auch das Technologieunternehmen TI Connectivity erklärt, dass es seine Produktion in Speyer bis 2028 schrittweise beenden will. Damit werden rund 630 Arbeitsplätze wegfallen, wie der US-Konzern heute Abend mitgeteilt hat. Man reagiere damit auf hohe Kosten und eine schwache Nachfrage. TI Connectivity entwickelt unter anderem Sensoren für die Übertragung von Strom. Fußball-Drittligist Waldhof Mannheim hat offenbar seinen Stürmer Felix Lohkemper freigestellt. Das berichten mehrere Medien. Der Mannheimer Morgen schreibt, dass Lohkemper im Sommer zum SV Sandhausen wechseln will. Daraufhin hätten beide Seiten entschieden, schon jetzt getrennte Wege zu gehen. Lohkemper wird demnach schon beim Heimspiel gegen Regensburg am Samstag nicht mehr für Waldhof Mannheim antreten.
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